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1: Ich bin Ursula Winkler. Bundeskanzler Merz hat die schwarz-rote Koalition zum Jahrestag ihres Amtsantritts zu Zusammenhalt und Optimismus aufgerufen. Merz habe zu Beginn der Kabinettssitzung ein paar Sätze an die Mitglieder gerichtet und sich für die Zusammenarbeit bedankt, sagte Vize-Regierungssprecher Hille.
2: Klare Worte des Kanzlers zum Jahrestag. Es gibt zu dieser Koalition keine Alternative. Allen Schwierigkeiten zum Trotz, die Union und SPD hatten und auch immer noch haben. Aber beide seien staatspolitisch in der Verantwortung, den Erfolg zu suchen. Und auch wenn der Kanzler sich wünscht, dass die Koalition bis zum Ende der Wahlperiode 2029 hält, die Mehrheit der Deutschen glaubt das offenbar nicht. 55% erwarten einen vorzeitigen Bruch der Koalition. Das haben die Meinungsforscher von YouGov so ermittelt. Thomas Thonfeld, Berlin.
1: Der Iran hat laut US-Präsident Trump zugesichert, keine Atomwaffen zu besitzen. Teheran habe außerdem bei anderen Punkten zugestimmt. Welche das sein sollen, ließ Trump bei seinem Statement offen. Es sei sehr wahrscheinlich, dass sie einen Deal machen würden, sagte er. Das iranische Außenamt hatte zuvor Berichte zurückgewiesen, wonach beide Kriegsparteien kurz vor einem Abschluss eines Abkommens stünden. Ein US-Verhandlungsvorschlag werde geprüft, hieß es lediglich. In einer bundesweiten Aktion haben mehr als 2.900 Zollbeamte Paketzusteller kontrolliert. Bei den Kontrollen in Depots und Verteilzentren ging es um Schwarzarbeit und illegale Beschäftigung. Das teilte die Generalzolldirektion mit.
3: Der Zeitdruck ist hoch in der Paketbranche. Die Arbeitsbedingungen gelten als schwierig. Weit verbreitet ist die Praxis, die Paketzustellung in die Hände von Subunternehmern zu geben. Dabei werden auch Aufträge von einem Subunternehmer an den nächsten weitergereicht. Und manche Fahrer erhalten nicht den Mindestlohn, weil ihre Zeiten nicht richtig erfasst werden. Einige von ihnen hätten kein eigenes Auto, sondern müssten das vom Auftraggeber teuer anmieten, heißt es zum Beispiel vom Kölner Hauptzollamt. Bei den Kontrollen geht es darum, gegen illegale Beschäftigung und Ausbeutung vorzugehen. Tine Klimach, Nachrichtenredaktion.
1: Zum Fußball. Der FC Bayern hat das Champions-League-Finale verpasst. Die Münchner kamen im Halbfinal-Rückspiel gegen Paris Saint-Germain daheim nicht über ein 1:1 Unentschieden hinaus. Das Hinspiel hatten die Franzosen mit 5:4 gewonnen.
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1: Ich bin Ursula Winkler. Die schwarz-rote Koalition ist seit einem Jahr im Amt. Unionsfraktionschef Spahn sieht sie unter

0: Vereinigungsdruck bei zentralen Reformen. Er zeigte sich diesbezüglich aber auch zuversichtlich. Wirtschaftswachstum zu erzeugen, wertete Spahn in der ARD-Sendung Maischberger als zentrale Aufgabe. Unheimlich viele Menschen müssten schauen, dass sie über die Runden kommen. Die Kaufkraft sei seit 6-7 Jahren nicht gestiegen, sagte Spahn. Deutschland sei ärmer geworden. Das spürten die Leute beim Einkaufen und an der Tankstelle im Alltag. Wie viele Steuern nimmt der Staat in den kommenden Jahren voraussichtlich ein? Bundesfinanzminister Klingbeil stellt am Nachmittag die Ergebnisse der aktuellen Steuerschätzung vor. Sie prognostiziert die Steuereinnahmen von Bund, Ländern und Kommunen bis 2030.
1: Die Bundesregierung hatte wegen der wirtschaftlichen Folgen des Irankriegs zuletzt ihre Konjunkturprognose halbiert und erwartet in diesem Jahr nur noch ein Mini-Wachstum von 0,5%. Die aktuelle Steuerschätzung ist vor allem auch wichtig für die Planungen des neuen Haushalts. Laut einem ersten Entwurf sind im kommenden Jahr im Kernhaushalt Ausgaben von über 543 Milliarden Euro vorgesehen. Und trotz geplanter Einsparungen und Kürzungen soll die Neuverschuldung auf über 110 Milliarden Euro ansteigen. Derzeit sind die Ministerien dran, um weitere Sparmaßnahmen vorzulegen. Tine Klimach, Berlin.
0: Zwischen dem Vatikan und der US-Regierung brodelt es gewaltig. Vor allem Präsident Trump attackiert Papst Leo nach dessen Kritik am Irankrieg. Nun ist US-Außenminister Rubio auf Mission Schadensbegrenzung. Leo empfängt ihn heute im Vatikan zu einer Audienz.
2: Es gibt viel zu besprechen, sagt Rubio und meint wohl Wogen glätten, auch wenn das Treffen festgezurrt wurde, bevor es krachte Ostern. Trump, total wütend, vergleicht sich mit Jesus, attackiert Leo und unterstellt ihm nun, der fände es okay, wenn der Iran Atomwaffen besitze. Alles Unsinn, meint der Papst hier, lässt sich aber auch nicht den Mund verbieten. Das wird also eine heikle Mission hier für Rubio. Die Beziehungen zwischen beiden Staaten sind auf dem Tiefpunkt. Claudia Wächter, Rom.
0: Zum Fußball. Der FC Bayern hat das Endspiel der Champions League verpasst. Die Münchner kamen im Halbfinalrückspiel gegen Paris Saint-Germain am Abend nicht über ein 1:1 hinaus. Das Hinspiel hatten die Franzosen mit 5:4 gewonnen. Sie treffen im Finale nun auf den FC Arsenal.
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1: Ich bin Ursula Winkler. Bundeskanzler Merz zieht eine gemischte Bilanz seines ersten Amtsjahres und setzt wegen der schwachen Umfragewerte auf wieder wachsende Zustimmung für die schwarz-rote Koalition. Das machte er in der ZDF-Sendung Was nun, Herr Merz, deutlich.
2: Wenn wir jetzt in den Umfragen bei 24% liegen oder sogar noch schlechter, dann ist das völlig inakzeptabel für das Selbstbewusstsein der CDU. Dass viele dann in der Partei auch sagen, was ist da los, geht das nicht besser? Übrigens bei der SPD nicht weniger schwierig. Die SPD steht bei 14%, zum Teil bei 12%. Wir müssen den Anspruch haben, die Mehrheit der Bevölkerung in diesen beiden Parteien oder in der Union und in der SPD gemeinsam auch die Mehrheit wieder zu erreichen.
1: Kanzler Merz im ZDF. US-Präsident Trump sieht die USA nach eigenen Worten kurz vor einer Einigung mit dem Iran. Man sei sehr nah dran, sagte er dem US-Sender PBS. Eine Einigung könne möglicherweise noch vor seiner für kommende Woche geplanten China-Reise zustande kommen. Falls es keinen Deal gäbe, müsse man wieder damit anfangen, den Iran in Grund und Boden zu bombardieren, so Trump. Nach übereinstimmenden US-Medienberichten arbeiten Washington und Teheran mit Vermittlern an einer Absichtserklärung. Das Papier soll einen 30-Tage-Rahmen für Verhandlungen schaffen und den Krieg formell beenden. Die Behörden sind gegen junge Neonazis vorgegangen. Die Polizei durchsuchte Objekte in 12 Bundesländern. 36 Menschen wirft die Bundesanwaltschaft die Bildung oder Mitgliedschaft in den kriminellen Vereinigungen Jung und Stark sowie Deutsche Jugend voran vor.
3: Die meisten der 36 Beschuldigten stammen laut Bundesanwaltschaft aus NRW, gefolgt von Brandenburg und Sachsen. Der Jüngste soll 16 Jahre alt sein. Bundesinnenminister Dobrindt erklärte zu den Durchsuchungen, diese rechtsextremen Jugendgruppen riefen zu Gewalt auf und beteiligten sich an Gewaltaktionen gegenüber politischen Gegnern. Gemeint sind körperliche Angriffe auf Mitglieder der linken Szene oder Störaktionen und Angriffe bei Events wie dem Christopher Street Day. Festnahmen soll es bei den Razzien nicht gegeben haben. Es sei zunächst darum gegangen, Verdachtsmomente aufzuklären. René Tochau, Berlin.
1: Zum Fußball. Der FC Bayern hat das Champions-League-Finale verpasst. Die Münchner kamen im Halbfinal-Rückspiel gegen Paris Saint-Germain daheim nicht über ein 1:1 Unentschieden hinaus. Das Hinspiel hatten die Franzosen mit 5:4 gewonnen. Sie treffen im Finale nun auf den FC Arsenal.
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1: Ich bin Ursula Winkler. Die schwarz-rote Koalition ist seit einem Jahr im Amt. Unionsfraktionschef Spahn sieht sie unter Einigungsdruck bei zentralen Reformen. Er zeigte sich diesbezüglich aber auch zuversichtlich. Wirtschaftswachstum zu erzeugen, wertete Spahn in der ARD-Sendung Maischberger als zentrale Aufgabe. Unheimlich viele Menschen müssten schauen, dass sie über die Runden kommen. Die Kaufkraft sei seit 6-7 Jahren nicht gestiegen, sagte Spahn. Deutschland sei ärmer geworden. Das spürten die Leute beim Einkaufen und an der Tankstelle im Alltag. Wie viele Steuern nimmt der Staat in den kommenden Jahren voraussichtlich ein? Bundesfinanzminister Klingbeil stellt am Nachmittag die Ergebnisse der aktuellen Steuerschätzung vor. Sie prognostiziert die Steuereinnahmen von Bund, Ländern und Kommunen bis 2030.
2: Die Bundesregierung hatte wegen der wirtschaftlichen Folgen des Irankriegs zuletzt ihre Konjunkturprognose halbiert und erwartet in diesem Jahr nur noch ein Mini-Wachstum von 0,5%. Die aktuelle Steuerschätzung ist vor allem auch wichtig für die Planungen des neuen Haushalts. Laut einem ersten Entwurf sind im kommenden Jahr im Kernhaushalt Ausgaben von über 543 Milliarden Euro vorgesehen. Und trotz geplanter Einsparungen und Kürzungen soll die Neuverschuldung auf über 110 Milliarden Euro ansteigen. Derzeit sind die Ministerien dran, um weitere Sparmaßnahmen vorzulegen. Tine Klimach, Berlin.
1: Man bekommt eine Wohnung nicht, weil der Name ausländisch klingt. Oder man wird wegen des Alters bei der Jobsuche aussortiert. Solche Fälle möglicher Diskriminierung gibt es viele. Jetzt sollen Betroffene dagegen bessere rechtliche Möglichkeiten bekommen. An einem neuen Gesetzentwurf der Regierung gibt es aber deutliche Kritik.
3: Das Gesetz soll vor allem die Frist verlängern, in der Diskriminierte Ansprüche geltend machen können, von 2 auf 4 Monate. Das sei immer noch viel zu kurz, sagt die Antidiskriminierungsbeauftragte des Bundes, Ferda Ataman. Andere EU-Staaten ließen da bis zu 5 Jahre Zeit. Und außerdem müsse das Gesetz auch für staatliche Stellen gelten, so Ataman. Es könne nicht sein, dass Menschen beim Einkaufen im Supermarkt besser vor Diskriminierung geschützt seien als im Umgang mit Ämtern, Behörden, Polizei und Justiz. René Thorau, Berlin.
1: Zum Fußball. Der FC Bayern hat das Champions-League-Finale verpasst. Die Münchner kamen im Halbfinal-Rückspiel gegen Paris Saint-Germain daheim nicht über ein 1:1 Unentschieden hinaus. Das Hinspiel hatten die Franzosen mit 5:4 gewonnen. Sie treffen im Finale nun auf den FC Arsenal.
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0: Schönen guten Morgen. Ihr hört Radio Hannover um kurz nach 5:30.
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0: Also ehrlich gesagt, ich dachte heute Morgen, ich höre nicht richtig. Als ich ins Bad gekommen bin, das Fenster war gekippt und ich höre, es regnet tatsächlich immer noch. Ja, heute am Donnerstag gibt's weiteren Regen, aber es ist nicht mehr ganz so ein doller Dauerregen wie gestern. Aber im Laufe des Tages eben noch ein paar Tropfen möglich. Ansonsten bleibt's auch dunkel bewölkt. Die Temperaturen erreichen maximal 11 Grad, 8 aktuell bei euch in Gotzorn, in Herrenhausen und Wettbergen. Und ab morgen wird es dann wieder besser, trockener, freundlicher und milder mit Werten zwischen 15 und 20 Grad.
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0: Bitte fahrt vorsichtig auf der A2, Braunschweig in Richtung Hannover, zwischen Lehrte und dem Kreuz Hannover Ost. Hier ist ein Fahrzeug ganz besonders langsam unterwegs. Das kann auch gefährlich sein. Gute und sichere Fahrt euch durch diesen Donnerstagmorgen mit Radio Hannover. Ich bin Dörte Hansen. Hi.

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0: Ich weiß, es ist nicht immer so einfach, aber versuchen wir doch gleich mal so ein bisschen den morgendlichen Stress rauszunehmen. So zwischen Brote schmieren, anziehen, Arbeitstasche packen. Dieser Song hier könnte zumindest ein bisschen helfen. Träumen wir schon mal vom entspannten Sonntagmorgen am Donnerstag mit Faith No More und Easy. Hört ihr gleich hier bei Radio Hannover.
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0: Mystisch, sinnlich, zerbrechlich und einfach echt schön klingt die Musik von Musikerin Antonie aus Thüringen, die heute live bei Feinkostlampe spielt.

0: ist Musik von Antonis Debütalbum, auf dem sie unter anderem über Generationenkonflikte, Stadt-Land-Zerrissenheit und Naturverbundenheit singt. Ihr Konzert bei Feinkostlampe beginnt heute um 21 Uhr. 15 Euro kostet der Eintritt. Auf geht's durch die Höhen und Tiefen des Alltags mit Komiker Hans-Hermann Thielke. Wenn der ein Problem sieht, dann packt er nämlich an, krempelt die Ärmel hoch, spuckt in die Hände oder andersrum. Jedenfalls definiert er sich als starke Führungspersönlichkeit und beleuchtet aktuelle Themen und gesellschaftliche Phänomene von Beziehungen bis Politik. Hans-Hermann Thielke heute im Downstairs in Langenhagen. An der Abendkasse zahlt ihr 24 Euro. Von komplexen Mutterbeziehungen schreibt Autorin Lena Gorilek in ihrem Buch Alle meine Mütter. Am Beispiel verschiedener Geschichten geht es in dem Roman um Muttersein, Mutterschaft und Mutterbindungen. Mit dem Buch ist Lena Gorilek heute für eine Lesung zu Gast im Literaturhaus Hannover um 19 Uhr. Karten kosten hier 12 Euro.
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Es hat bis zur Nachspielzeit gedauert, bis der FC Bayern, bis Harry Kane doch noch den Ausgleich geschossen hat. Gestern im Halbfinal-Rückspiel in München, der FC Bayern gegen Paris Saint-Germain, das 1:1. Ja, hat am Ende aber dann nicht gereicht. Der Traum vom Triple und der Traum vom Finale der Champions League für die Bayern deswegen leider geplatzt. Mehr Infos dazu auch später hier bei mir in der Sendung. Und diese und mehr Nachrichten gibt's auch gleich in 10 Minuten um 6 hier auf der 100,0.

0: Hier ist Radio Hannover am Donnerstag. Ein Mann aus Burgdorf muss sich aktuell wegen sexuellen Missbrauchs an Kindern und Jugendlichen vor dem Landgericht Hildesheim verantworten. Zudem geht es um das Anfertigen pornografischer Aufnahmen und Vergewaltigung. Mehr Infos zu diesem schrecklichen Fall bei uns in den Hannover News um 6:30. Jetzt ist es 6 Uhr.
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2: Ich bin Katrin Müller. KI-Anwendungen zum missbräuchlichen Erstellen von sexualisierten Deepfakes sollen in der EU künftig verboten sein. Vertreter der Mitgliedstaaten und des Europäischen Parlaments einigten sich auf eine entsprechende Anpassung des KI-Gesetzes. Das teilte die zyprische EU-Ratspräsidentschaft mit. Der Krieg im Iran belastet die angeschlagene Wirtschaft in Deutschland. Konjunkturforscher des arbeitgebernahen Instituts der deutschen Wirtschaft rechnen in diesem Jahr nur noch mit einem Wachstum von 0,4%. Das zeigt eine Auswertung, die der deutschen Presseagentur vorliegt.
3: Bei ihrer letzten Prognose, noch vor dem Iran-Krieg, waren die IW-Experten noch vorsichtig optimistisch und hatten immerhin ein Wachstum von 0,9% erwartet. Aber seit Beginn des Konflikts steigen die Energiepreise und es gibt Lieferprobleme, also halbieren die Fachleute nun ihre Hoffnungen. Laut ihrer Auswertung sinkt die Erwerbstätigkeit, Unternehmen zögern bei Investitionen und Privatleute geben weniger Geld aus. Außerdem leidet das Auslandsgeschäft. Während der Welthandel wächst, schrumpfen die deutschen Exporte. Das Institut befürchtet einen gravierenden Verlust an Wettbewerbsfähigkeit. Ursula Winkler, Nachrichtenredaktion.
2: Der Hunter-Virus-Ausbruch auf einem Kreuzfahrtschiff beschäftigt nun auch Ärzte in Deutschland. Eine Person, die auf dem Schiff Kontakt zu einem Hunter-Virus-Fall hatte, kam am Abend mit einem speziellen Transportkonvoi zur vorsorglichen Untersuchung im Uniklinikum Düsseldorf an.
4: Einsatzkräfte der Feuerwehr Düsseldorf hatten sie am Flughafen in Amsterdam übernommen. Sie sei stabil, zeige keine Anzeichen einer Infektion und werde nun vorsorglich untersucht. Laut niederländischem Außenministerium soll es sich um eine 65-jährige Frau handeln. Das Uniklinikum Düsseldorf hat zu der Person dagegen nichts erklärt. Das niederländische Kreuzfahrtschiff ist ja seit gestern Abend Richtung Teneriffa unterwegs. Dort sollen Passagiere und Besatzung in einer Spezialklinik untersucht werden. Thomas Thonfeld, Nachrichtenredaktion.
2: Zum Fußball. Der FC Bayern München hat das Endspiel der Champions League verpasst. Die Münchner kamen am Abend im Halbfinalrückspiel gegen Paris Saint-Germain daheim nicht über ein 1:1 hinaus. Das Hinspiel hatten die Franzosen mit 5:4 gewonnen. Sie treffen im Finale nun auf den FC Arsenal.
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0: Vielleicht zieht ihr euch heute mal was besonders Farbenfrohes, was Buntes an. Draußen, ja, ist es nämlich auch heute ziemlich dunkelgrau und

0: Ist viele dunkle Wolken auch heute unterwegs. Nicht mehr ganz so viel Regen wie gestern. Das ist auch schwierig, das nochmal zu toppen. Aber im Laufe des Tages immer wieder ein paar Tropfen möglich. Die Höchstwerte liegen bei 11 Grad. Aktuell sind es 8 bei euch in Lente, in Finnhorst und auch am Landtag hier in der City. Die nächsten Tage werden dann etwas milder und vor allem auch wieder freundlicher. Ab morgen kommt die Sonne wieder.
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0: Bitte fahrt vorsichtig auf der A2 Braunschweig in Richtung Hannover zwischen Hämeler Wald und Lehrte Ost. Hier hat sich die Fahrbahnmarkierung abgelöst und liegt dort jetzt auf der Straße. Und zwischen Lehrte und dem Kreuz Hannover Ost ist außerdem ein ganz besonders langsam fahrendes Fahrzeug unterwegs. Gute und sichere Fahrt euch.
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0: Tja, erst richtiges Sommerfeeling und dann 8 Grad und Dauerregen. Wir sagen, ey, was soll das denn bitte? Und die Landwirte in der Region, die sagen dagegen, oh, endlich, endlich viel Regen. Warum dieses für uns manchmal so ein bisschen miese Wetter, gerade für die Kartoffeln zum Beispiel, ein ziemlich gutes Timing hat und warum uns die Eisheiligen nächste Woche dann vermutlich echtes Kartoffelwetter bringen, das hört ihr gleich hier bei mir auf der 100,0. Ich bin Dörte Hansen. Schönen guten Morgen.

der mit Abstand erfolgreichste Song von der Cutting Crew. Schöner Klassiker hier bei Radio Hannover für euren Start in den Donnerstag. I just died in your arms tonight. Schönen guten Morgen, 8 Minuten nach 6.

0: Was für ein Wetterkontrast, oder? Innerhalb weniger Tage. Guten Morgen mit Radio Hannover. 11:05. Am Wochenende hatten wir noch Sonne und 27 Grad und dann 8 Grad und Dauerregen. Gestern am Mittwoch mit dem Tiefpunkt der Woche, was uns nervt, freut aber die Landwirte in der Region. Denn für die, beziehungsweise vor allem für deren Anbauflächen, war das Wetter zuletzt genau das Richtige, sagt Kurt-Heinrich Schwer vom Kartoffelhof Schwer in Hüptingsen.
1: In allen Kulturen, nicht nur in den Kartoffeln, auch im Getreide. Und auch für die späteren Kulturen, den Mais und das Gemüse, haben wir wirklich genau in dieser Phase einen ganz, ganz großen Wasserbedarf. Und alle Kulturen benötigen jetzt diesen Landregen. Er kam sehr behutsam, nicht so schlagartig. Das ist eigentlich so das, was sich die Landwirte auch wünschen.
0: Ja, der Regen lindert damit zumindest kurzfristig den Wasserbedarf, denn das alles zu bewässern, das geht natürlich stark auch in die Betriebskosten der Landwirte. Die Pumpen werden dabei zum Beispiel unter anderem mit Diesel betrieben. Die Preise dafür sind zuletzt rasant gestiegen. Im Vorjahr lagen die Ausgaben der Landwirtschaft für Brenn- und Treibstoffe laut dem Bundesministerium schon bei geschätzt 2,9 Milliarden Euro. Das war 1 Milliarde mehr als noch vor 10 Jahren. Nochmal zurück zum Regen. Da ist jetzt tatsächlich der Monat Mai ziemlich entscheidend.
1: Ich zitiere da meine alte Bauernregel. Mai kühl und nass füllt es Bauern, Scheunen und Fass. Der Mai ist eigentlich mit der wichtigste Monat, in dem also wirklich die Voraussetzung für eine gute Ernte im Sommer festgelegt wird.
0: Ja, dann stehen die Chancen darauf ja wahrscheinlich ziemlich gut, denn dieses Wechselwetter, das bleibt uns tatsächlich noch ein bisschen erhalten. Meteorologe Niklas Weise von Wetter Online.
2: Ja, es geht in der nächsten Zeit schon weiter, dieses Auf und Ab. Bedeutet aber, nach diesem Ab kommt dann erstmal ein Auf. Und das fällt glücklicherweise mit dem Wochenende zusammen, denn das wird richtig super. Temperaturen steigen wieder deutlich an auf um die 20 Grad. Die Sonne kommt heraus, also was will man eigentlich mehr? Nur dann in der nächsten Woche geht es wieder ein bisschen runter wahrscheinlich. Es wird wechselhafter, die nächsten Schauer und Gewitter stehen vor der Tür. Und mit den Temperaturen geht es dann auch wieder zurück.
0: Ja, ein bisschen Achterbahn also. Aber doch eigentlich ganz gerecht, oder? Sonnenwetter am Wochenende für uns Menschen. Und ab Montag dann auch pünktlich zu den Eisheiligen wieder Regentage. Kartoffelwetter. Schönen guten Morgen mit Radio Hannover und Roxy Music.

0: Also der Songtitel von der neuen Single von Dermot Kennedy klingt zugegebenermaßen so ein bisschen düster. Funeral, zu Deutsch Beerdigung. Aber eigentlich ist das ein ganz hoffnungsvolles Lied, denn es geht darum, vergangene Probleme, zum Beispiel eine schwierige Beziehung oder andere Probleme zu begraben, um dann unbelastet in eine neue Zukunft zu starten, einen Neuanfang zu wagen. Dermot Kennedy mit Funeral jetzt hier bei Radio Hannover. 18 nach 6.
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0: Die Zerstörung war ja wirklich massiv an Ostermontag in der Grundschule Uhlandstraße. Geschirr zerschlagen, Türen eingetreten, Fenster auch, Schränke aufgebrochen, die Turnhalle komplett geflutet. Also das Ausmaß war wirklich heftig und jetzt ist bekannt geworden, tatsächlich waren es wohl Kinder, die diese Tat begangen haben. Der aktuelle Stand in diesem Fall ein Thema gleich hier bei Radio Hannover in den Hannover News um 8:30.
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1: Guten Morgen, 6:30.
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3: Mit Marie Müller, guten Morgen. Nach der Verwüstung der Grundschule Uhlandstraße in der Nordstadt hat die Polizei Hannover jetzt zwei Tatverdächtige ermittelt. Dabei handelt es sich um zwei Kinder, Maike Meitsch berichtet.
4: Eingetretene Türen und Fenster, verwüstete Klassenzimmer, eine geflutete Turnhalle und verstopfte Waschbecken. Das Bild der Zerstörung, das sich nach den Osterferien in der Grundschule zeigte, war enorm. Jetzt stehen zwei Jungen im Alter von gerade einmal 11 und 12 Jahren unter Verdacht. Ob es sich um Schüler der Grundschule handelt, dazu hat die Polizei keine Angaben gemacht. Auch nicht dazu, wie sie auf die Spur...
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3: Mit Marie Müller, guten Morgen. Nach der Verwüstung der Grundschule Uhlandstraße in der Nordstadt hat die Polizei Hannover jetzt zwei Tatverdächtige ermittelt. Dabei handelt es sich um zwei Kinder, Maike Meitsch berichtet.
4: Eingetretene Türen und Fenster, verwüstete Klassenzimmer, eine geflutete Turnhalle und verstopfte Waschbecken. Das Bild der Zerstörung, das sich nach den Osterferien in der Grundschule zeigte, war enorm. Jetzt stehen zwei Jungen im Alter von gerade einmal 11 und 12 Jahren unter Verdacht. Ob es sich um Schüler der Grundschule handelt, dazu hat die Polizei keine Angaben gemacht. Auch nicht dazu, wie sie auf die Spur der beiden Jungen gekommen sind. Die Ermittlungsakten wurden jetzt an die Staatsanwaltschaft übergeben. Nach der Verwüstung hatte es Gerüchte gegeben, dass es sich möglicherweise um eine Social-Media-Challenge gehandelt haben könnte. Das wurde von der Polizei aber nicht bestätigt.
3: Ein Mann aus Burgdorf muss sich aktuell wegen sexuellen Missbrauchs an Kindern und Jugendlichen vor dem Landgericht Hildesheim verantworten. Zudem geht es um das Anfertigen pornografischer Aufnahmen und Vergewaltigung. Der 63-Jährige soll sich zusammen mit anderen Tätern einen 3 Minderjährigen aus Burgdorf und Celle vergangen haben. Sie waren zwischen 2 und 15 Jahren alt. Laut Medienberichten hat sich der Angeklagte bislang noch nicht selbst vor Gericht geäußert. Der Prozess wird am 19. Mai fortgesetzt. Bis dahin sitzt der Burgdorfer in Untersuchungshaft.
2: Und jetzt noch mehr Kurzmeldungen für die ganze Region Hannover.
3: Die Polizei Miesburg sucht aktuell nach einem vermissten 40-Jährigen. Roldi R. wurde zuletzt am Mittwochmittag in einer Wohnunterkunft in Anderten gesehen. Da der Vermisste medizinische Hilfe benötigt, fahndet die Polizei nun öffentlich nach ihm. Roldi R. ist etwa 1,65 Meter groß und hat helle Dreadlocks. Zuletzt war er mit einer Lina Trainingsjacke und einer Jeanshose mit US-Flagge bekleidet. Weitere Infos findet ihr auf unserer Webseite unter radiohannover.de. Großer Einsatz in Springe. Polizei, Zoll und die Stadt Springe haben am Dienstag 9 Gewerbeobjekte durchsucht. Wie die Polizei nun mitteilte, hat sie dabei verschiedene Straftaten aufgedeckt. Bei den Kontrollen sind unter anderem Verstöße gegen das Cannabisgesetz, den Jugendschutz, das Arbeitsschutzgesetz sowie Steuerverstöße festgestellt worden. Auch in Wunsdorf ist die Zahl der E-Scooter-Unfälle in den letzten Jahren deutlich gestiegen. Waren es 2024 noch 10 Unfälle, stieg die Zahl 2025 auf 19. Die Stadt Wunsdorf appelliert deswegen erneut an E-Scooter-Fahrer, sich an die Regeln zu halten. Zudem kündigte die Polizei Wunsdorf intensive Kontrollen an.
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1: Licht ist in Sicht, aber vorher gibt es trotzdem noch mal ein bisschen Regen heute im Laufe des Tages. Nicht mehr ganz so viel wie gestern, das ist die positive Nachricht, aber nass bleibt es trotzdem jetzt auch vor allem zum Start in den Tag noch bei 8 Grad. Am Dörener Turm aktuell genauso wie in Großbuchholz und in Ostermunzel. Ab morgen wird es dann trockener und freundlich und die Sonne bringt dann auch noch mildere Temperaturen mit Werten zwischen 15 und 20 Grad.
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1: Die A2 Braunschweig in Richtung Hannover zwischen Lehrte und dem Kreuz Hannover Ost. Der rechte Fahrstreifen ist gesperrt. Grund ist ein defektes Auto. Dann der Südschnellweg B65 Braunschweig Richtung Hannover zwischen der A7 in Anderten und der Höferschen Straße ein Unfall. Die Unfallstelle noch nicht abgesichert. Zwischen Höferscher Straße und Brabeckstraße in beiden Richtungen außerdem vorsichtig fahren. Gefahr hier durch Personen auf der Straße. Außerdem eine Meldung für Hannover Mitte. Anwohner werden hier gebeten, Fenster und Türen geschlossen zu halten. Auch die Lüftung ist bitte abzustellen. Grund ist ein Brand in der Osterstraße. Gute und sichere Fahrt. Allen, die im Auto unterwegs sind, wünsche ich gutes Durchkommen. Einfach gute Musik gibt es jetzt von Hansen. Über die habe ich immer in der Grundschule erzählt. Es wären meine Cousins. Ich weiß nicht, ob es mir jemand geglaubt hat. Ich bin Dörte Hansen. Schönen guten Morgen.

6.42 Uhr, hier ist Radio Hannover. Ich bin ja vor ein paar Tagen umgezogen und hänge deswegen gerade regelmäßig in irgendwelchen Kundenhotlines, Energieversorger, Internetanbieter und so weiter. Da braucht man ja durchaus oft starke Nerven, ne? Aber das tröstet vielleicht ein bisschen. Selbst dem Stellvertreter Christi geht es da nicht anders. Papst Leo wollte nach seinem Amtsantritt bei seiner Bank in Chicago seine Adressdaten ändern, ruft also die Hotline an, nennt seinen bürgerlichen Namen Robert Prevost, beantwortet die typischen Sicherheitsfragen, bekommt dann von der Frau am Telefon aber zu hören, dass er bitte doch persönlich vorbeikommen müsse. Das sei schwierig, so die Antwort vom Pontifex, und meinte dann irgendwann, würde es denn einen Unterschied machen, wenn ich Ihnen sage, dass ich Papst Leo bin? Ja, klar, und ich bin Madonna, dachte sich dann vielleicht die Frau am anderen Ende der Leitung und legt einfach eiskalt auf. Ein Kirchenfreund vom Papst hat diese Anekdote jetzt geteilt und auch von einem Happy End berichtet. Über einen Freund kam man irgendwie an den Chef der Bank, der das päpstliche Konto nicht verlieren wollte und die Daten geändert hat. Haben Connections also doch noch geholfen irgendwie. Aber an der Kundenhotline sind wir eben doch alle gleich.

0: Ein ähnliches Torspektakel wie im Hinspiel ist ausgeblieben und leider hat es für die Bayern auch nicht gereicht am Ende. Guten Morgen mit Radio Hannover am Donnerstag, 6.47 Uhr. Ärger über Schiedsrichterentscheidungen, aber auch Frust über die eigene Leistung. Der FC Bayern hat im Champions League Halbfinal-Rückspiel gegen Paris Saint-Germain nur unentschieden gespielt und für den Finaleinzug war das leider zu wenig. Till Uhlig vom Radio Hannover Sport.
1: Das war gestern Abend, so deutlich muss man das sagen, nicht der Abend, die Bayern, die ausgerechnet in diesem Rückspiel nicht in Topform waren. Allerdings muss man fairerweise eben auch sagen, Paris Saint-Germain hat das mit extrem viel Leidenschaft und Disziplin ziemlich stark verteidigt, in die Karten gespielt, hat den Franzosen logischerweise die frühe Führung nach 3 Minuten. Der rannten die Bayern bis zur Nachspielzeit hinterher. Harry Kane war es, der dann noch den Ausgleich machte. Der kam allerdings viel zu spät. Insgesamt war eine klare Torchancenmangelware. Und so muss man denn über 2 Spiele sagen, Paris Saint-Germain, der Titelverteidiger, steht durchaus verdient. Im Finale war nicht klar besser als die Bayern, aber eben doch ein Tick. Und insofern sind die Münchner raus aus der Champions League nach einer tollen Saison, für die man sich alles andere als schämen muss. Nach der Meisterschaft bleibt noch der DFB-Pokal. Das Double ist noch drin.
0: Dankeschön, Till. Das Pokalfinale in Berlin dann am 23. Mai übrigens. Und der Gegner ist Stuttgart.

0: Einfach gute Musik bei Radio Hannover. Gleich von einer jungen Künstlerin aus England, deren Vorbilder Musikerinnen wie Madonna oder Kate Bush sind oder auch Lana Del Rey. In der englischen Presse wird sie schon in den Himmel gelobt, vollkommen zu Recht, finde ich. Eller gleich bei uns. Hat so einen schönen Sound. Dream of Mine hört ihr gleich noch hier auf der 100,0 vor den Nachrichten um 7.
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0: Nach der Verwüstung der Grundschule Ulandstraße in der Nordstadt hat die Polizei Hannover jetzt zwei Tatverdächtige ermittelt. Dabei handelt es sich um Kinder, die nicht älter sind als 12. Mehr Infos dazu bei uns in den nächsten Hannover News um 7:30. Jetzt ist es 7 Uhr.
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2: Ich bin Katrin Müller. KI-Anwendungen zum missbräuchlichen Erstellen von sexualisierten Deepfakes sollen in der EU künftig verboten sein. Vertreter der Mitgliedstaaten und des Europäischen Parlaments einigten sich auf eine entsprechende Anpassung des KI-Gesetzes. Das teilte die zyprische EU-Ratspräsidentschaft mit.
3: Experten sagen, die Behörden und die Politik reagieren zu spät, aber sie reagieren. Dabei gilt schon jetzt, wer manipulierte Darstellungen sexueller Handlungen ohne Zustimmung der Betroffenen anfertigt oder verbreitet, soll bestraft werden. Deutschland ist gerade dabei, diese EU-Vorgabe in nationales Recht umzusetzen. Bei der aktuellen Einigung heute Nacht ging es allerdings um das Verbot der KI-Funktionen, mit denen solche Deepfakes erstellt werden können. Das Verbot bezieht sich ausdrücklich auch auf das Erstellen von Inhalten, die sexuellen Kindesmissbrauch darstellen. Uli Reitinger, Nachrichtenredaktion.
2: Nach einem Jahr Amtszeit sieht Unionsfraktionschef Spahn die schwarz-rote Koalition unter Einigungsdruck bei zentralen Reformen. Er zeigte sich diesbezüglich aber auch zuversichtlich. Wirtschaftswachstum zu erzeugen, wertete er in der ARD-Sendung Maischberger als zentrale Aufgabe. Unheimlich viele Menschen müssten schauen, dass sie über die Runden kommen, so Spahn. Die Kaufkraft sei seit 6-7 Jahren nicht gestiegen. Deutschland sei ärmer geworden. Eine Person, die auf einem Kreuzfahrtschiff Kontakt zu einer Hantavirus-Infizierten hatte, ist zur vorsorglichen Untersuchung am Uniklinikum Düsseldorf eingetroffen. Man gehe davon aus, dass sie nicht infiziert sei. Sie zeige keine Symptome, hieß es. Auf dem Schiff hatte es nach Hantavirus-Infektionen auch 3 Todesfälle gegeben. Zum Fußball. Aus der Traum vom Finale in der Champions League. Der FC Bayern ist im Halbfinalrückspiel gegen Paris Saint-Germain nicht über ein 1:1 hinausgekommen und damit ausgeschieden.
4: Das erste Duell war 4:5 aus Bayern-Sicht ausgegangen und es dauerte diesmal keine 3 Minuten, bis der Ball schon wieder im Netz zappelte. Weltfußballer Dembélé traf für Paris, jetzt mussten die Bayern schon 2 Tore aufholen. In der Folge sorgte vor allem Schiedsrichter Pinheiro für Diskussionen, der mehrmals fragwürdige Entscheidungen traf gegen die Bayern. Der Ausgleich von Kane in der Nachspielzeit fiel dann zu spät und Titelverteidiger Paris trifft nun im Finale von Budapest auf Arsenal. Fabian Schaffer, Sport.
2: Das Finale ist dann am 30. Mai.
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0: Das regenreiche Tief verabschiedet sich heute im Lauf des Tages in Richtung Südosten und hoch Xeri steht in den Startlöchern. Also zum Wochenende hin wird es freundlicher bei uns und auch milder. Heute am Donnerstag aber nochmal viele dunkle Wolken. Auch im Lauf des Tages immer noch Regen möglich. 11 Grad maximal, 8 momentan in Stöcken, 7 sind es in Bemerode und Beinhorn. Wie gesagt, ab morgen dann trocken, freundlicher und milder.
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0: Fahrt vorsichtig bitte auf der A2 Braunschweig Richtung Hannover zwischen Lehrte und dem Kreuz Hannover Ost. Hier ist der rechte Fahrstreifen gesperrt. Grund ist ein kaputtes Auto. Vorsicht auch auf der A352 Hannover West Richtung Hannover Nord zwischen Engelbostel und der Flughafenstraße. Hier liegt eine Gummimatte auf der Autobahn. Und wichtige Info für Hannover Mitte. Anwohner werden gebeten, Fenster und Türen geschlossen zu halten. Grund ist ein Brand in der Osterstraße.
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0: Tja, selber schuld, könnte man sagen. Also zumindest haben einige Chaoten allen anderen das jetzt ziemlich vermiest, weil es am Silbersee in Langenhagen immer wieder Probleme mit Müll und Rücksichtslosigkeit gab, ist dort das Grillen jetzt bis auf Weiteres für alle verboten. Gilt schon ab dem kommenden Samstag. Wie die Stadt Langenhagen diese doch drastische Entscheidung begründet, das ist Thema gleich hier bei mir. Ich bin Dörte Hansen. Schönen Donnerstag.

King of Pop bei Radio Hannover, Michael Jackson, übrigens auch schon immer großes Vorbild gewesen für Bruno Mars, der mal erzählt hat, schon als Jugendlicher wollte er sein wie der King of Pop. Bruno Mars jetzt bei Radio

0: Schönen guten Morgen mit Radio Hannover. 7:11 haben wir es jetzt. Und ich denke mal, jetzt bei dem Wetter, wenn man so aus dem Fenster guckt, denken jetzt weniger Menschen ans Grillen. Aber wenn man sich die Aussichten fürs Wochenende ansieht, trocken, locker bewölkt, bis zu 21 Grad, da kriegt man doch schon wieder Lust, den Grill anzuschmeißen. Für alle, die dafür auch gerne mal nach Langenhagen an den Silbersee pilgern, habe ich jetzt allerdings schlechte Nachrichten, denn dort ist das Grillen ab dem Wochenende verboten. Marie Müller aus der Radio Hannover Redaktion. Warum denn jetzt auf einmal so ein Verbot dort?
1: Ja, so auf einmal kommt das tatsächlich gar nicht, denn scheinbar ist das mit der Grillerei am Silbersee schon länger ein Diskussionsthema in der Stadtpolitik oder eher das, was davon übrig bleibt, denn laut Langenhagens Bürgermeister, laut Mirko Heuer, sind vor allem Vermüllung und Rücksichtslosigkeit das große Problem am Silbersee. Wir hatten ja im März schon richtig, richtig schönes Wetter, dementsprechend sind auch ganz viele zum Grillen an den Silbersee gekommen. In Langenhagen soll sogar das Wort Grilltourismus da schon die Runde gemacht haben. Ja, und anstatt das schöne Grillen in der Natur dann zu genießen und danach aufzuräumen, haben eben anscheinend ganz viele Menschen ihren Mist einfach liegen lassen. Daraufhin hat der Bürgermeister erstmal ein Ultimatum ausgesprochen und mit dem Grillverbot gedroht, was anscheinend nicht viel gebracht hat gegen den Müll.
0: Ja.
1: Denn das Verbot ist ja jetzt da.
0: Ja, schon eine strikte Maßnahme. Was gilt jetzt genau dort und darf wirklich nie wieder am Silbersee gegrillt werden?
1: Also das Grillverbot, das tritt jetzt erstmal am Samstag in Kraft und betrifft den gesamten Bereich um den Silbersee. Wer dagegen verstößt, der muss auch wirklich mit einem saftigen Bußgeld rechnen von bis zu 5.000 Euro. Wie lange das Verbot dann aber Bestand hat, das ist noch unklar. Denn genau das muss jetzt erstmal durch die politischen Gremien. Die wollen dann zeitnah darüber entscheiden, ob es langfristig bleiben soll oder nicht.
0: Dankeschön, Marie. Vorerst ist aber klar, kein Grillen mehr am Silbersee. Am Samstag tritt ein Verbot der Stadt Langenhagen in Kraft.

0: Radio Hannover, der Verkehrsservice um 7:15. Fahrt vorsichtig bitte auf dem Messeschnellweg B6 zwischen Mittelfeld und Kreuz-Seelhorst. Hier steht ein defekter Bus aktuell auf dem Standstreifen. Gute und sichere Fahrt, schönen guten Morgen.
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0: 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Clüso, immer wenn du nicht da bist.
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0: Musik aus Hannover, heute Abend live in Hannover. Singer-Songwriterin Sobi spielt heute ein Konzert bei uns in der Stadt. Dieser und mehr Veranstaltungstipps jetzt von meinem Kollegen Massi Husen.
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2: Er ist einer der legendären deutschen Autoren des 20. Jahrhunderts. Ja, an ihm kommt man im Deutschunterricht einfach nicht vorbei, Bertolt Brecht. Wer Brechts liebevolle und erotische Seite außerhalb der Schulbank kennenlernen möchte, den erwartet heute eine lyrische Lesung mit Liedern. Die Premiere von Liebe, Lust und andere Katastrophen, Brecht, wird im Mittwochtheater um 19.30 Uhr aufgeführt. Tickets ab 18 Euro. Jeder hat eine Stimme und wer Lust hat zu singen, der muss das noch gar nicht können. Zum musikalischen Abend mit A-Cappella-Sänger Mirko Schelzke kann jeder kommen. Bei Hannover Sing International entdecken die Teilnehmer Musik aus einem anderen Kulturkreis. Heute Namibia. Gemeinsam die Stimme erkunden, musikalische Ideen verfolgen und Lieder kennenlernen. Hannover Sing International heute um 20 Uhr im Pavillon. Eintritt gegen Spende. Das Leben wird wieder leicht. So sieht es die Singer-Songwriterin Sobi. In ihrem neuen Indie-Pop-Album Life Will Be Easy Again singt sie zart und einfühlsam von Erschöpfung, Ruhe und auch Hoffnung, dass es wieder gut wird, auch nach schweren Phasen des Lebens. 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

0: Das Release-Konzert Life Will Be Easy Again von Sobi ist heute im Lux um 20 Uhr. Tickets kosten 23 Euro.
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0: Gleich machen wir bei Radio Hannover noch einen Ausflug in eine ganz besonders musikalische Stadt, nach Funky Town. Lip Sync, unser Classic Hit, gleich um kurz vor 7:30.
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1: Guten Morgen, 7:30.
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1: Mit Marie Müller, guten Morgen. Nach der Verwüstung der Grundschule Uhlandstraße in der Nordstadt hat die Polizei Hannover jetzt zwei Tatverdächtige ermittelt. Dabei handelt es sich um zwei Kinder. Maike Meitsch berichtet.
3: Eingetretene Türen und Fenster, verwüstete Klassenzimmer, eine geflutete Turnhalle und verstopfte Waschbecken. Das Bild der Zerstörung, das sich nach den Osterferien in der Grundschule zeigte, war enorm. Jetzt stehen zwei Jungen im Alter von gerade einmal 11 und 12 Jahren unter Verdacht. Ob es sich um Schüler der Grundschule handelt, dazu hat die Polizei keine Angaben gemacht. Auch nicht dazu, wie sie auf die Spur der beiden Jungen gekommen sind. Die Ermittlungsakten wurden jetzt an die Staatsanwaltschaft übergeben. Nach der Verwüstung hatte es Gerüchte gegeben, dass es sich möglicherweise um eine Social-Media-Challenge gehandelt haben könnte. Das wurde von der Polizei aber nicht bestätigt.
1: Ein Mann aus Burgdorf muss sich aktuell wegen sexuellen Missbrauchs an Kindern und Jugendlichen vor dem Landgericht Hildesheim verantworten. Zudem geht es um das Anfertigen pornografischer Aufnahmen und Vergewaltigung. Der 63-Jährige soll sich zusammen mit anderen Tätern an drei Minderjährigen aus Burgdorf und Celle vergangen haben. Sie waren zwischen 2 und 15 Jahren alt. Laut Medienberichten hat sich der Angeklagte bislang noch nicht selbst vor Gericht geäußert. Der Prozess wird am 19. Mai fortgesetzt. Bis dahin sitzt der Burgdorfer in Untersuchungshaft.
2: Und jetzt noch mehr Kurzmeldungen für die ganze Region Hannover.
1: Die Polizei Miesburg sucht aktuell nach einem vermissten 40-Jährigen. Roldi R. wurde zuletzt am Mittwochmittag in einer Wohnunterkunft in Anderten gesehen. Da der Vermisste medizinische Hilfe benötigt, fahndet die Polizei nun öffentlich nach ihm. Roldi R. ist etwa 1,65 Meter groß und hat helle Dreadlocks. Zuletzt war er mit einer lila Trainingsjacke und einer Jeanshose mit US-Flagge bekleidet. Weitere Infos findet ihr auf unserer Webseite unter radiohannover.de. Großer Einsatz in Springe. Polizei, Zoll und die Stadt Springe haben am Dienstag 9 Gewerbeobjekte durchsucht. Wie die Polizei nun mitteilte, hat sie dabei verschiedene Straftaten aufgedeckt. Bei den Kontrollen sind unter anderem Verstöße gegen das Cannabisgesetz, den Jugendschutz, das Arbeitsschutzgesetz sowie Steuerverstöße festgestellt worden. Auch in Wunsdorf ist die Zahl der E-Scooter-Unfälle in den letzten Jahren deutlich gestiegen. Waren es 2024 noch 10 Unfälle, stieg die Zahl 2025 auf 19. Die Stadt Wunsdorf appelliert deswegen erneut an E-Scooter-Fahrer, sich an die Regeln zu halten. Zudem kündigte die Polizei Wunsdorf intensive Kontrollen an.
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4: Immerhin habe ich gestern Nachmittag so ein wirklich richtig tolles Foto gemacht von einem fetten Regentropfen auf einem sattgrünen Blatt. Also wenn man genau hinguckt, dann findet man vielleicht doch auch ein paar schöne Seiten dieses grauen Wetters. Auch heute viele dunkle graue Wolken, aber nicht mehr so viel Regen wie gestern am Mittwoch. Trotzdem bleibt es nass. Heute im Laufe des Tages kann immer noch was runterkommen. Die Temperaturen weiterhin frisch. Maximal 11 Grad. 7 sind es aktuell in Stehlingen, in Lahe und in der Oststadt. Die nächsten Tage werden dann milder, trockener und freundlicher.
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4: Die A2 Hannover in Richtung Braunschweig. Zwischen Lehrte Ost und Hämeler Wald haben wir aktuell eine Sperrung. Hier ist ein LKW umgestürzt, bildet dort unbedingt eine Gasse für Rettungs- und Einsatzfahrzeuge. Die empfohlene Umleitung in Richtung Braunschweig führt über Immensen, Arbke und Sievershausen. Dann A2 in der Gegenrichtung, Braunschweig Richtung Hannover, zwischen Lehrte und dem Kreuz Hannover Ost. Der rechte Fahrstreifen gesperrt. Hier laufen Bergungsarbeiten, Behinderungen durch ein kaputtes Auto. A352, die Meldung hat sich inzwischen in der aufgelöst, habt ihr wieder freie Fahrt. Dafür wichtige Info für die B6 Hannover in Richtung Hildesheim zwischen Gleidingen und Saarstedt Nord. Hier ist der rechte Fahrstreifen blockiert, steht ein defektes Fahrzeug. Außerdem Messeschnellweg B6 zwischen Mittelfeld und Kreuz Seelhorst. Da steht ein defekter Bus und blockiert den Standstreifen. Dann brennt es in Hannover Mitte. Deswegen werden Anwohner hier gebeten, Fenster und Türen geschlossen zu halten. Der Brand befindet sich in der Osterstraße. Da sind wir auch schon in Kontakt mit der Feuerwehr und haben da hoffentlich demnächst Infos für euch. So, gut und sichere Fahrt, wenn ihr im Auto unterwegs seid. Und wir sprechen gleich bei uns hier auf der 100,0 nochmal übers Wetter. Denn die meisten von uns sagen ja wirklich, oh, was soll denn dieser ganze Regen? Die Landwirte bei uns in der Region, die jubeln aber tatsächlich über dieses nasse Wetter gerade. Mehr Infos gleich hier bei mir. Ich bin Dörte Hansen.

0: Viertel vor acht, ihr hört Radio Hannover. Schönen Donnerstagmorgen. Was ist das für ein Wetterkontrast innerhalb von wenigen Tagen? Am Wochenende noch Sonne und 27 Grad und dann 8 Grad und Dauerregen. Gestern am Mittwoch, ja, der Tiefpunkt für diese Woche. Was uns nervt, freut aber die Landwirte in der Region, denn für die, beziehungsweise vor allem für deren Anbauflächen, war das Wetter zuletzt genau das Richtige, sagt Kurt Heinrich Schwer vom Kartoffelhof Schwer in Hülptingsen.
1: In allen Kulturen, nicht nur in den Kartoffeln, auch im Getreide und auch für die späteren Kulturen, den Mais und das Gemüse, haben wir wirklich genau in dieser Phase einen ganz, ganz großen Wasserbedarf. Und alle Kulturen benötigen jetzt diesen Landregen. Er kam sehr behutsam, nicht so schlagartig. Das ist eigentlich so das, was sich die Landwirte auch wünschen.
0: Ja, der Regen lindert damit zumindest kurzfristig den Wasserbedarf, denn das alles zu bewässern, das geht auch stark in die Betriebskosten der Landwirte. Die Pumpen zum Beispiel werden unter anderem mit Diesel betrieben. Die Preise sind rasant gestiegen, kann man sich ausrechnen, was das dann bedeutet. Im Vorjahr lagen die Ausgaben der Landwirtschaft für Brenn- und Treibstoffe laut dem Bundesministerium schon bei geschätzt 2,9 Milliarden Euro. Das war 1 Milliarde mehr als vor 10 Jahren. Nochmal zurück zum Regen. Da ist jetzt der Monat Mai tatsächlich entscheidend.
1: Ich zitiere da meine alte Bauernregel. Mai kühl und nass füllt es Bauern, Scheunen und Fass. Der Mai ist eigentlich mit der wichtigste Monat, in dem also wirklich die Voraussetzung für eine gute Ernte im Sommer festgelegt wird.
0: Na, dann stehen die Chancen darauf ja wohl ganz gut, denn dieses Wechselwetter, das bleibt uns erstmal noch ein bisschen erhalten, sagt Meteorologe Niklas Weise von Wetter Online.
2: Ja, es geht in der nächsten Zeit schon weiter, dieses Auf und Ab. Bedeutet aber, nach diesem Ab kommt dann erstmal ein Auf. Und das fällt glücklicherweise mit dem Wochenende zusammen, denn das wird richtig super. Temperaturen steigen wieder deutlich an auf um die 20 Grad. Die Sonne kommt heraus, also was will man eigentlich mehr? Nur dann in der nächsten Woche geht es wieder ein bisschen runter wahrscheinlich. Es wird wechselhafter. Die nächsten Schauer und Gewitter stehen vor der Tür. Und mit den Temperaturen geht es dann auch wieder zurück.
0: Aber im Grunde doch eigentlich ganz gerecht, oder? Sonnenwetter am Wochenende für uns Menschen und ab Montag dann pünktlich zu den Eisheiligen. Regentage, besser bekannt als Kartoffelwetter. Schönen guten Morgen.

Ich bin euch noch eine kurze Info schuldig zu dem Brand heute früh in der Osterstraße hier in der City. Wir waren dazu mit der Feuerwehr im Austausch. Ist zum Glück keine größere Sache. Es gab ein Feuer in einer Gaststätte am Tresen. Der Brand inzwischen in der Osterstraße aber unter Kontrolle. Die Aufräumarbeiten laufen und der Einsatz steht kurz vor der Beendung. 7.49 Uhr. Guten Morgen.

Radio Hannover hier. Schönen guten Morgen am Donnerstag. Nochmal die wichtige Info für die A2 im Verkehrsservice. Hannover in Richtung Braunschweig, wenn ihr dorthin unterwegs seid. Zwischen Lehrte Ost und Hämeler Wald haben wir immer noch die Sperrung der Autobahn. Grund ist ein umgestürzter LKW. Wenn ihr dort unterwegs seid, bildet unbedingt auch eine Gasse für Rettungs- und Einsatzfahrzeuge. Gute und sichere Fahrt und guten Morgen jetzt mit Faith Hill.

0: Gefühle, was für große Gefühle ein Kuss doch auslösen kann, oder? This Kiss von Faith Hill, so ein toller Song hier bei Radio Hannover. Gleich Musik aus Island von Ausdies, noch vor den Nachrichten um 8.
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0: ich glaube, spätestens jetzt sollten alle wach sein. Bon Jovi, Keep the Faith hier bei Radio Hannover. Schönen guten Morgen. Enkeltrick, Schockanruf, falsche Polizisten, das sind alles Straftaten, die immer wieder für Schlagzeilen sorgen, auch hier bei uns. Die Polizei fasst das unter dem Begriff Callcenter-Betrug zusammen. Und genau diese Betrugsfälle, die haben in Niedersachsen im vergangenen Jahr für Millionenschäden gesorgt. Das ist ein Thema in unseren Hannover News um 9:30. Jetzt ist es 9 Uhr.
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2: Ich bin Katrin Müller. Kriege und Krisen sorgen für Verunsicherung und auch das Vertrauen in wichtige Partner bröckelt. Eine Mehrheit der Europäerinnen und Europäer hält die USA laut einer Untersuchung in allen 27 EU-Ländern nicht mehr für vertrauenswürdig. Die US-Präsidentschaft von Donald Trump habe tiefe Spuren hinterlassen, teilte die Bertelsmann-Stiftung anlässlich einer Analyse mit. Demnach gaben rund 60% in der EU an, die USA seien kein vertrauenswürdiger Partner. In Deutschland sagten das sogar mehr als 70%. KI-Anwendungen zum missbräuchlichen Erstellen von sexualisierten Deepfakes sollen in der EU künftig verboten sein. Vertreter der Mitgliedstaaten und des Europäischen Parlaments einigten sich auf eine entsprechende Anpassung des KI-Gesetzes.
3: Experten sagen, die Behörden und die Politik reagieren zu spät, aber sie reagieren. Dabei gilt schon jetzt, wer manipulierte Darstellungen sexueller Handlungen ohne Zustimmung der Betroffenen anfertigt oder verbreitet, soll bestraft werden. Deutschland ist gerade dabei, diese EU-Vorgabe in nationales Recht umzusetzen. Bei der aktuellen Einigung heute Nacht ging es allerdings um das Verbot der KI-Funktionen, mit denen solche Deepfakes erstellt werden können. Das Verbot bezieht sich ausdrücklich auch auf das Erstellen von Inhalten, die sexuellen Kindesmissbrauch darstellen. Uli Reitinger, Nachrichtenredaktion.
2: Eine Person, die auf einem Kreuzfahrtschiff Kontakt zu einer Hantavirus-Infizierten hatte, ist zur vorsorglichen Untersuchung am Uniklinikum Düsseldorf eingetroffen. Man gehe davon aus, dass sie nicht infiziert sei. Sie zeige keine Symptome, hieß es. Auf dem Schiff hatte es nach Hantavirus-Infektionen auch 3 Todesfälle gegeben. Zum Fußball. Aus der Traum vom Finale in der Champions League. Der FC Bayern ist im Halbfinalrückspiel gegen Paris Saint-Germain nicht über ein 1:1 hinausgekommen und damit ausgeschieden.
4: Das erste Duell war 4:5 aus Bayern-Sicht ausgegangen und es dauerte diesmal keine 3 Minuten, bis der Ball schon wieder im Netz zappelte. Weltfußballer Dembélé traf für Paris, jetzt mussten die Bayern schon 2 Tore aufholen. In der Folge sorgte vor allem Schiedsrichter Pinheiro für Diskussionen, der mehrmals fragwürdige Entscheidungen traf gegen die Bayern. Der Ausgleich von Kane in der Nachspielzeit fiel dann zu spät und Titelverteidiger Paris trifft nun im Finale von Budapest auf Arsenal. Fabian Schaffer, Sportredakteur.
2: Das Finale ist dann am 30. Mai.
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0: Das Tief, das verabschiedet sich so langsam in Richtung Südosten heute im Laufe des Tages. Und Hoch Xeri steht in den Startlöchern. Also zum Wochenende hin wird es freundlicher bei uns. Und auch milder, heute die Temperaturen doch nochmal ziemlich frisch. 7 Grad gemessen bei euch in Laatzen, genauso wie in Bärenbostel. Und im Saalkamp 11 Grad später der Höchstwert. Dazu bleibt es heute nochmal ziemlich grau und bedeckt. Es gibt auch im Laufe des Tages noch weiteren Regen. Aber wie gesagt, ab morgen wird es freundlicher und milder.
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1: Sorgenkind heute früh ist die A2 Hannover in Richtung Braunschweig. Zwischen Lehrte Ost und Hämeler Wald haben wir nach wie vor eine Sperrung. Dort ist ein LKW umgestürzt heute Morgen. Wenn möglich, solltet ihr das Gebiet bitte weiträumig umfahren. Die empfohlene Umleitung in Richtung Braunschweig führt über Immensen, Arbke und Sievershausen. Hier hat sich auch ein Stau gebildet, natürlich in dem Bereich vor der Sperrung zwischen Kreuz Hannover Ost und Lehrte Ost. 4 Kilometer Stau. Auch in der Gegenrichtung dauert es länger. A2 Braunschweig Richtung Hannover zwischen Peine und Hämeler Wald vor der Baustelle 4 Kilometer stockend.
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1: Heute sind noch keine Blitzer gemeldet. Wenn ihr unterwegs was entdeckt, dann gebt uns gerne Bescheid. Geht über Facebook, unsere Seite Blitzer Hannover. Ansonsten aber auch gerne per WhatsApp. Die Nummer findet ihr online bei uns.
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1: Einfach gute Musik für die Frühstückspause, für die Büroarbeit oder zum Putzen zu Hause oder auf der Baustelle. Wo auch immer, gibt's auf jeden Fall hier bei Radio Hannover. In dieser halben Stunde mit dabei unter anderem Aha, Miley Cyrus oder auch The Police. Schon eine ziemlich coole Mischung, oder? Gibt's nur hier bei uns auf der 100,0. Ich bin Dörte Hansen. Schönen Donnerstagmorgen.

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0: für ein Megaklassiker von The Police, Roxanne, hier bei Radio Hannover. Gleich haben wir es 9:30.
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2: Mit Marie Müller, guten Tag. Enkeltrick, Schockanruf oder falsche Polizisten. Straftaten, die immer wieder für Schlagzeilen sorgen und von der Polizei unter dem Begriff Callcenter-Betrug zusammengefasst werden. Genau diese Betrugsfälle haben in Niedersachsen im vergangenen Jahr für Millionenschäden gesorgt. Das teilte das Landeskriminalamt mit Sitz in Hannover mit. Insgesamt verzeichnete die Polizei rund 1660 Fälle. Der Schaden lag bei knapp 8,5 Millionen Euro. Das Landeskriminalamt rät weiterhin, bei verdächtigen Anrufen sofort aufzulegen. Bargeld oder Schmuck sollten nie an Unbekannte übergeben werden, auch nicht an angebliche Polizeibeamte. Ein Mann aus Burgdorf muss sich aktuell wegen sexuellen Missbrauchs an Kindern und Jugendlichen vor dem Landgericht Hildesheim verantworten. Zudem geht es um das Anfertigen pornografischer Aufnahmen und Vergewaltigung. Der 63-Jährige soll sich zusammen mit anderen Tätern an drei Minderjährigen aus Burgdorf und Celle vergangen haben. Sie waren zwischen 2 und 15 Jahren alt. Laut Medienberichten hat sich der Angeklagte bislang noch nicht selbst vor Gericht geäußert. Der Prozess wird am 19. Mai fortgesetzt. Bis dahin sitzt der Burgdorfer in Untersuchungshaft.
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2: Mitte April haben bisher unbekannte Täter einen dänischen Fußballfan angegriffen und krankenhausreif geschlagen. Nun hat die Polizei erste Spuren zu den Tätern. Laut Medienberichten gehe die Polizei aktuell Hinweisen nach. Konkrete Details wolle sie aber wegen der aktuell laufenden Ermittlungen nicht nennen. Allerdings konnten die Beamten die dänische Flagge finden und sicherstellen, die Angreifer gestohlen hatten. Sie hatten einen 38-Jährigen bei einem Spiel von Hannover 96 gegen den SC Paderborn angegriffen, nachdem dieser ein Foto mit der Fahne gemacht hatte. Die Region Hannover schränkt auch in diesem Sommer wieder die Bewässerung von Pflanzen und Grünflächen ein. Das hat der Umweltausschuss der Region beschlossen. Wie im vergangenen Jahr gilt zwischen dem 1. Juni und dem 30. September ein Beregnungsverbot an besonders heißen Tagen. Steigt die Temperatur über 27 Grad, darf zwischen 11 und 17 Uhr nicht beregnet werden. Großer Einsatz in Springe. Polizei, Zoll und die Stadt Springe haben am Dienstag 9 Gewerbeobjekte durchsucht. Wie die Polizei nun mitteilte, hat sie dabei verschiedene Straftaten aufgedeckt. Bei den Kontrollen sind unter anderem Verstöße gegen das Cannabisgesetz, den Jugendschutz, das Arbeitsschutzgesetz sowie Steuerverstöße festgestellt worden.
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0: Also man sieht schon wieder so ein paar trockene Stellen auf dem Bürgersteig. Das ist schon mal ein Fortschritt. Gab es gestern zumindest nicht. Heute im Laufe des Tages ist aber weiterer Regen möglich. Ansonsten bleibt es auch dicht bedeckt und kühl. 11 Grad der Höchstwert heute, 7 aktuell in Uetze, 8 Grad in Lindenmitte und in Davenstedt. Die nächsten Tage werden dann milder. 15 bis 20 Grad sind drin. Dazu vor allem am Freitag und Samstag viel Sonne.
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0: Es gibt heute Probleme auf der A2. Dort ist vorhin ein LKW umgestürzt. Deswegen immer noch eine Sperrung. Hannover in Richtung Braunschweig zwischen Lehrte Ost und Hämeler Wald. Wenn möglich, solltet ihr das Gebiet bitte weiträumig umfahren. Die empfohlene Umleitung in Richtung Braunschweig geht über Immensen, Arbke und Sievershausen. Der Verkehr staut sich hier auf einer Länge von 7 Kilometern in Richtung Braunschweig zwischen Kreuz Hannover Ost und Lehrte Ost. Auch die Umleitungsstrecke ist überlastet. L412 zwischen Immensen und Sievershausen, hohe Verkehrsbelastung und 4 Kilometer Stau. Dann die A2 noch in der Gegenrichtung, Braunschweig Richtung Hannover zwischen Peine und Hämeler Wald vor der Baustelle, 6 Kilometer stockender Verkehr. Gute und sichere Fahrt mit Radio Hannover. Das Wochenende ist langsam in Sicht und schon heute könnt ihr schöne Sachen unternehmen. Die Veranstaltungstipps gleich bei mir.

0: Schöne feministische Hymne gleich bei Radio Hannover. Aretha Franklin mit den Eurythmics. Sisters are doing it for themselves. Gibt's gleich. 9:45 jetzt.
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0: Mystisch, sinnlich, zerbrechlich und einfach echt schön klingt die Musik von Musikerin Antonie aus Thüringen, die heute live bei Feinkostlampe spielt.

0: ist Musik von Antonis Debütalbum, auf dem sie unter anderem über Generationenkonflikte, Stadt-Land-Zerrissenheit und Naturverbundenheit singt. Ihr Konzert bei Feinkostlampe beginnt heute um 21 Uhr. 15 Euro kostet der Eintritt. Auf geht's durch die Höhen und Tiefen des Alltags mit Komiker Hans-Hermann Thielke. Wenn der ein Problem sieht, dann packt er nämlich an, krempelt die Ärmel hoch, spuckt in die Hände oder andersrum. Jedenfalls definiert er sich als starke Führungspersönlichkeit und beleuchtet aktuelle Themen und gesellschaftliche Phänomene von Beziehungen bis Politik. Hans-Hermann Thielke heute im Downstairs in Langenhagen. An der Abendkasse zahlt ihr 24 Euro. Von komplexen Mutterbeziehungen schreibt Autorin Lena Gorilek in ihrem Buch Alle meine Mütter. Am Beispiel verschiedener Geschichten geht es in dem Roman um Muttersein, Mutterschaft und Mutterbindungen. Mit dem Buch ist Lena Gorilek heute für eine Lesung zu Gast im Literaturhaus Hannover um 19 Uhr. Karten kosten hier 12 Euro.
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Wichtige Gefahrenmeldung für den Westschnellweg zwischen B441 Limmerstraße und Fössestraße. Hier sind Hunde auf dem Westschnellweg unterwegs zwischen Limmerstraße und Fössestraße.

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0: 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Mit dem Start des neuen Schuljahrs im August tritt auch der Rechtsanspruch auf Ganztagsbetreuung in Grundschulen stufenweise in Kraft. Das Land Niedersachsen sieht sich darauf gut vorbereitet. 237 neue Ganztagsschulen will das Land bis zum Sommer anbieten. Mehr Infos dazu um 10:30 in den Hannover News. Jetzt ist es 10 Uhr.
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2: Ich bin Katrin Müller. Wie viele Steuern nimmt der Staat in den kommenden Jahren voraussichtlich ein? Bundesfinanzminister Lars Klingbeil stellt am Nachmittag die Ergebnisse der aktuellen Steuerschätzung vor. Sie prognostiziert die Steuereinnahmen von Bund, Ländern und Kommunen bis 2030.
3: Die Bundesregierung hatte wegen der wirtschaftlichen Folgen des Irankriegs zuletzt ihre Konjunkturprognose halbiert und erwartet in diesem Jahr nur noch ein Mini-Wachstum von 0,5%. Die aktuelle Steuerschätzung ist vor allem auch wichtig für die Planungen des neuen Haushalts. Laut einem ersten Entwurf sind im kommenden Jahr im Kernhaushalt Ausgaben von über 543 Milliarden Euro vorgesehen. Aus Berlin, Tine Klimach.
2: KI-Anwendungen zum missbräuchlichen Erstellen von sexualisierten Deepfakes sollen in der EU künftig verboten sein. Vertreter der Mitgliedstaaten und des EU-Parlaments einigten sich auf eine entsprechende Anpassung des KI-Gesetzes. Die Einigung muss noch vom Plenum des EU-Parlaments und dem Rat der Regierungen der Mitgliedstaaten bestätigt werden. Die Reform könnte dann ab Dezember gelten. Eine Mehrheit der Europäerinnen und Europäer hält die USA nicht für einen vertrauenswürdigen Partner. Europaweit sind es 58%, in Deutschland sagen das sogar mehr als 70%. Das geht aus einer Bertelsmann-Untersuchung mit Befragungen in allen 27 EU-Ländern hervor.
4: Die Präsidentschaft von Donald Trump hat das Verhältnis der Europäer zu den USA zutiefst erschüttert. Nur noch 31% sehen in den Vereinigten Staaten einen wichtigen Partner der EU, minus 20 Prozentpunkte ein Absturz im Vergleich zum September 2024. Welche Schlüsse ziehen die Menschen in der Umfrage aus dem Vertrauensverlust in die USA? Die große Mehrheit will zwar in der NATO bleiben, sagt aber auch, Europa soll seinen eigenen Weg gehen, mit Großbritannien und Kanada als neue starke Partner an seiner Seite. Uli Reitinger, Nachrichtenredaktion.
2: Die Preisanstiege bei Energie wegen des Irankriegs sind ähnlich stark wie in früheren Öl- und Weltwirtschaftskrisen, aber weniger heftig als im Ukraine-Krieg 2022. Das zeigen Daten des Statistischen Bundesamts. Im März kostete Superbenzin an den Tankstellen im Schnitt rund 17% mehr und Diesel fast 30% mehr als ein Jahr zuvor. Leichtes Heizöl verteuerte sich um fast die Hälfte. Die Preisanstiege zu Beginn des Ukraine-Kriegs waren aber noch deutlich stärker.
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0: Also immerhin habe ich gestern so ein richtig tolles Nahaufnahmefoto gemacht von so einem fetten Regentropfen auf einem sattgrünen Blatt. Also wenn man genau hinguckt, man findet immer irgendwas Schönes, auch bei grauem Regenwetter. Heute der Regen nicht mehr ganz so offensiv wie gestern am Mittwoch. Im Laufe des Tages ist aber trotzdem immer noch ein bisschen Regen möglich. Ansonsten bleibt es bedeckt bei 11 Grad. 8 Grad aktuell in Neustadt, genauso wie in Hainholz und Waldheim. Die nächsten Tage werden dann milder und freundlicher.
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0: Auf der A2 Probleme heute früh, nachdem dort am Morgen ein LKW umgestürzt war. Inzwischen die Vollsperrung immerhin aufgehoben, aber zwischen Lehrte Ost und Hämeler Wald in Richtung Braunschweig nur ein Fahrstreifen frei. Wenn möglich, solltet ihr das Gebiet weiträumig umfahren weiterhin. Allerdings auch die Umfahrungsstrecke überlastet. L412 zwischen Immensen und Siebershausen. 4 Kilometer Stau wegen zu hoher Verkehrsbelastung. Auch in der Gegenrichtung dauert es länger. Auf der A2 Braunschweig Richtung Hannover zwischen Peine und

0: Bärmeler Wald vor der Baustelle 3 Kilometer stockender Verkehr. Das soll es gewesen sein. Ein Blitzer ist inzwischen aber gemeldet.
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0: Ricky hat Bescheid gegeben über unsere Facebook-Seite Blitzer Hannover und einen Blitzer gemeldet zwischen Leveste und Gerden in Höhe der Grünschnittabgabe. 70 km/h sind hier erlaubt. Hannover fährt fair. Gute Fahrt.
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0: Also der Mai ist ja echt noch ziemlich jung und trotzdem haben wir schon beides gehabt. Biergartenwetter am vergangenen Wochenende und jetzt in der Woche dann doch ganz klarer Fall von Kinowetter. Was ihr euch neu im Kinosessel oder auch zu Hause auf dem Sofa angucken könnt, das hört ihr gleich hier bei mir. Ich bin Dörte Hansen, schönen Donnerstagvormittag.

0: Radio Hannover hier am Donnerstagvormittag, am Kino-Donnerstag. Heute startet in den Kinos ein Film, der sich mit der Aufarbeitung des dunkelsten Kapitels der deutschen Geschichte beschäftigt. Mehr jetzt von Julia Verniest.
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2: Nürnberg 1945. Der Zweite Weltkrieg ist vorbei und den noch lebenden, inhaftierten Hauptverantwortlichen des NS-Regimes soll der Prozess gemacht werden. Darunter ist auch Hermann Göring. Der Psychiater Douglas Kelly soll prüfen, ob Göring prozessfähig ist. Dabei bleibt es unumgänglich, dem Bösen direkt in die Augen zu blicken.
3: Er ist hochintelligent, charmant und ein Narzisst.
4: Ich werde der Schlinge des Henkers entkommen.
3: Sie sind sehr überzeugt von sich.
4: Niemand hat mich je besiegt.
2: Je mehr Zeit Kelly mit Göring verbringt, desto enger wird jedoch die komplizierte Beziehung zwischen dem Arzt und seinem Patienten.
3: Wie wollen Sie sich verteidigen?
4: Was möchten Sie, was ich sage?
3: Wie wär's denn vielleicht mit der Wahrheit?
4: Ich bin ein Gefangener, weil Sie gewonnen und wir verloren haben. Und nicht, weil Sie mir moralisch überlegen sind.
2: Der Film Nürnberg basiert auf wahren Ereignissen während der Nürnberger Prozesse. Viele Dialoge der Gerichtsszenen stammen wörtlich aus den Aufzeichnungen der Gerichtsverfahren. Nürnberg seht ihr ab sofort im Kino. In einem unberührten Tal lebt ein kleines Waldtier namens Olli. Ständig muss er um sein Leben fürchten. Und als das Vogelwesen Ivy ihn als Beute auserkoren hat, scheint Ollis letztes Stündlein geschlagen zu haben. Er wehrt sich mutig, doch das bleibt nicht ohne Folgen.
5: Ich bin gefangen im Körper eines Javan.
6: Ah, wo sind meine schönen Federn? Wo sind meine schönen Flügel?
5: Ich muss diese Federn loswerden. Hilfe!
6: Was hast du getan?
2: Olli im Vogelkörper ist nun also der Stärkere, während Ivy erlebt, wie sich das Leben als Gejagte anfühlt. Um ihre Körper zurückzutauschen, müssen sich beide zusammenraufen.
5: Dank dir wird es jetzt noch schwieriger, nach Hause zu kommen.
6: Oh, bitte, ich bin klein, haarig und jedes Tier im Tal will mich fressen.
5: Köstlich. Wir können es mit ihnen aufnehmen.
6: Bist du irre?
5: Ah, wir werden sterben!
2: Swapped, getauscht, ist ein Animationsfilm von Nathan Greenough mit Michael B. Jordan und Juno Temple und auf Netflix zu sehen.
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1: Mit Marie Müller, guten Tag. Mit dem Start des neuen Schuljahres im August tritt auch der Rechtsanspruch auf Ganztagsbetreuung in Grundschulen stufenweise in Kraft. Das Land Niedersachsen sieht sich darauf gut vorbereitet. 237 neue Ganztagsschulen will das Land bis zum Sommer anbieten, darunter 221 Grundschulen, teilte das Kultusministerium mit. Damit seien künftig mehr als 85% der öffentlichen allgemeinbildenden Schulen in Niedersachsen Ganztagsschulen. Kultusministerin Julia Willi-Hamburg betonte, der Rechtsanspruch auf Ganztag solle nicht nur auf dem Papier stehen, sondern auch im Alltag der Familien ankommen. Im vergangenen Jahr hatte sie allerdings die Erwartungen an den Staat gedämpft. Es werde nicht überall sofort perfekt sein, sagte sie damals. Enkeltrick, Schockanruf oder falsche Polizisten. Straftaten, die immer wieder für Schlagzeilen sorgen und von der Polizei unter dem Begriff Callcenter-Betrug zusammengefasst werden. Genau diese Betrugsfälle haben in Niedersachsen im vergangenen Jahr für Millionenschäden gesorgt. Das teilte das Landeskriminalamt mit Sitz in Hannover mit. Insgesamt verzeichnete die Polizei rund 1660 Fälle. Der Schaden lag bei knapp 8,5 Millionen Euro. Das Landeskriminalamt rät weiterhin, bei verdächtigen Anrufen sofort aufzulegen. Bargeld oder Schmuck sollten nie an Unbekannte übergeben werden, auch nicht an angebliche Polizeibeamte.
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1: Die Region Hannover schränkt auch in diesem Sommer wieder die Bewässerung von Pflanzen und Grünflächen ein. Das hat der Umweltausschuss der Region beschlossen. Wie im vergangenen Jahr gilt zwischen dem 1. Juni und dem 30. September ein Beregnungsverbot an besonders heißen Tagen. Steigt die Temperatur über 27 Grad, darf zwischen 11 und 17 Uhr nicht beregnet werden. Die Feuerwehr Hannover ist heute Morgen zu einem Brand in der Osterstraße ausgerückt. Das Feuer ist am Tresen einer Gaststätte ausgebrochen. Wegen der starken Rauchentwicklung wurden Menschen in Hannover Mitte dazu aufgerufen, Fenster und Türen geschlossen zu halten. Die Einsatzkräfte brachten die Flammen schnell unter Kontrolle. Wie die Feuerwehr mitteilte, entstand ein erheblicher Sachschaden. Verletzt wurde niemand. Auch in Wunsdorf ist die Zahl der E-Scooter-Unfälle in den letzten Jahren deutlich gestiegen. Waren es 2024 noch 10 Unfälle, stieg die Zahl 2025 auf 19. Die Stadt Wunsdorf appellierte deswegen erneut an die Scooterfahrer, sich an die Regeln zu halten. Zudem kündigte die Polizei Wunsdorf intensive Kontrollen an.
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2: Auch heute bleibt es überwiegend grau und trist da draußen. Mit Glück lockert die Wolkendecke schon mal ein bisschen auf im Laufe des Tages. Aber auch der Regen begleitet uns noch durch den Tag. Bis zum Nachmittag kann da immer mal wieder ein bisschen was runterkommen. Ist nicht mehr so viel wie gestern am Mittwoch. Der war ja wirklich komplett ins Wasser gefallen. Die Temperaturen weiterhin eher frisch. Maximal 11 Grad heute, aktuell 8 im Heideviertel, in Fahrenheide und in Schulenburg.
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2: A2 Hannover in Richtung Dortmund in Höhe Wunsdorf-Lute. Ein großes Schlagloch auf dem rechten Fahrstreifen. Fahrt dort bitte entsprechend vorsichtig. Dann weiterhin Probleme auf der A2 Hannover in Richtung Braunschweig. Zwischen Lehrte Ost und Hämeler Wald ist ein LKW umgestürzt heute Morgen. Aktuell ist die Fahrbahn hier auf einen Fahrstreifen verengt. Wenn möglich, solltet ihr das Gebiet bitte umfahren. 7 Kilometer Stau zwischen Kreuz Hannover Ost und Lehrte Ost nach diesem Unfall. Das führt auch zu Stau auf der Umfahrungsstrecke, der Stau auf der Landstraße, der hat sich inzwischen aufgelöst. Dann nochmal zurück auf die A2, das ist die Gegenrichtung, Braunschweig Richtung Hannover zwischen Peine und Hämeler Wald. Vor der Baustelle 5 Kilometer stockender Verkehr. B3, der Messeschnellweg zwischen Weidetor und Pferdeturm, Gefahr durch eine verschmutzte Fahrbahn auf der rechten Seite. Auch der linke Fahrstreifen ist gesperrt, hier steht ein Fahrzeug quer. Und B65 und B442 Minden in Richtung Bad Nenndorf. Zwischen der Abzweigung nach Algesdorf und Bad Nenndorf-Landwehr 3 Kilometer Stau. Grund ist hier ein Stau auf der A2 ein bisschen weiter draußen. Gute und sichere Fahrt mit Radio Hannover durch den Donnerstagvormittag. Ich bin Dörte Hansen. Das hier sind die Fantas.

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0: Einfach gute Musik bei Radio Hannover für euren Donnerstagvormittag. Gleich was Neues von Take That, die ja dieses Frühjahr mal wieder eine neue Single rausgebracht haben. You're a Superstar heißt der Song. Das wird dann auch der erste Vorbote zum neuen Album sein. Das soll auch noch in diesem Jahr erscheinen. Die Single hört ihr gleich noch hier bei mir bei Radio Hannover vor den Nachrichten um 11. Ich bin Dörte Hansen, euch noch einen schönen Donnerstag.
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0: Mit dem Start des neuen Schuljahres im August tritt auch der Rechtsanspruch auf Ganztagsbetreuung in Grundschulen stufenweise in Kraft. Das Land Niedersachsen sieht sich darauf gut vorbereitet. 237 neue Ganztagsschulen will das Land bis zum Sommer anbieten. Mehr Infos dazu um 9:30 in den nächsten Hannover News. Jetzt ist es 11 Uhr.
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2: Ich bin

0: kursieren. Deepfakes wirken oft täuschend echt. Gesichter oder Stimmen werden mit KI so verändert, dass Menschen Dinge angeblich tun oder sagen, die aber nie passiert sind. Wer betroffen ist, sollte Inhalte möglichst schnell sichern, Plattformen melden und Anzeige erstatten. Künftig sollen KI-generierte Bilder und Videos in der EU außerdem klar gekennzeichnet werden. Zoe Tassovali, Nachrichtenredaktion.
1: Die Preisanstiege bei Energie wegen des Iran-Kriegs sind ähnlich stark wie in früheren Öl- und Weltwirtschaftskrisen, aber weniger heftig als im Ukraine-Krieg 2022. Das zeigen Daten des Statistischen Bundesamts. Das hat die Preisentwicklung unter anderem für Sprit und Heizöl in den vergangenen 50 Jahren unter die Lupe genommen.
2: Ein wirklicher Trost ist es nicht, aber die Energiepreise sind schon mal deutlich stärker angestiegen als zuletzt. Zu Beginn des Ukraine-Kriegs stiegen die Spritpreise explosionsartig an, um fast 47%. Der Heizölpreis hat sich damals mehr als verdoppelt. Dagegen wirken die aktuellen Teuerungsraten durch den Iran-Krieg zwischen 20% und 40% fast schon harmlos. Das sind sie natürlich nicht, denn die Preissprünge sind nur deshalb weniger groß als damals, weil der Ausgangspreis für Energie diesmal schon sehr hoch war, erklären die Statistiker. Uli Reitinger, Nachrichtenredaktion.
1: Bundesfinanzminister Lars Klingbeil stellt am Nachmittag die Ergebnisse der aktuellen Steuerschätzung vor. Sie prognostiziert die voraussichtlichen Steuereinnahmen von Bund, Ländern und Kommunen für die kommenden Jahre bis 2030. Die Bundesregierung hatte angesichts erheblicher wirtschaftlicher Folgen des Iran-Kriegs erst kürzlich ihre Konjunkturprognose halbiert und erwartet in diesem Jahr nur noch ein Mini-Wachstum von 0,5%. Fahnder haben bei einem groß angelegten Schlag gefälschte und nicht zugelassene Medikamente im Millionenwert beschlagnahmt. Mehr als 6,4 Millionen Dosen wurden eingezogen, wie die internationale Polizeiorganisation Interpol mitteilte. Die Stoffe haben demnach einen Wert von umgerechnet mehr als 13 Millionen Euro.
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4: Ja, so ganz langsam geht die Regenwahrscheinlichkeit nach unten hier bei uns in der Region Hannover. Der Nachmittag, der soll dann auch eher trocken bleiben, allerdings dicht bewölkt. Dazu gibt es aktuell 8 Grad in der Oststadt, in Ricklingen und in Wunsdorf. 10 Grad können wir noch erreichen im Laufe des Tages. Ja, und morgen der Freitag wird dann auch schon deutlich freundlicher. Erstmal bleibt es trocken. Ja, und zum Zweiten gibt es dann auch mal wieder ein bisschen Sonne. Sonne und Wolken im Mix und das bei Höchstwerten von 15 Grad.
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4: A2 Richtung Braunschweig zwischen Lehrte Ost und Hemeler Wald, da ist die Fahrbahn weiterhin gesperrt wegen Bergungsarbeiten, denn dort liegt ein umgestürzter LKW. Dann A2 Richtung Braunschweig, 7 Kilometer Stau zwischen dem Kreuz Hannover Ost und Hemeler Wald. A2 Richtung Dortmund in Höhe Wunstorf-Lute, ein Schlagloch auf dem rechten Fahrstreifen. Und dann nochmal die A2 Richtung Braunschweig zwischen Lehrte Ost und Hemeler Wald. Der linke Fahrstreifen ist blockiert, denn da steht ein defektes Auto. Dann B3 der Messeschnellweg zwischen Weidetor und Pferdeturm. Der linke Fahrstreifen ist gesperrt, denn da laufen aktuell Reinigungsarbeiten. Und B65, B442 Richtung Bad Nenndorf zwischen dem Abzweig nach Agesdorf und Bad Nenndorf 3 Kilometer Stau. Da wo es geht, gute Fahrt und denkt dran, Hannover fährt fair.
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1: Die Börsendaten von diesem Donnerstag. Der DAX knabbert an der 25.000er-Marke, steht am Morgen bei rund 24.950 Punkten. Der Euro legt auch etwas zu und steht kurz vor der 1 US-Dollar 18-Marke, die europäische Gemeinschaftswährung. Der Goldpreis klettert auch und pirscht sich ran an die 4.750er-Marke in US-Dollar pro Feinunze. Der Ölpreis gibt nach und fällt unter 94 US-Dollar pro Barrel an diesem Donnerstagvormittag. In der Kursliste vorne Henkel, Infineon und Continental. Am Ende Rheinmetall, Siemens und Hannover Rück.
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0: halb zwölf.
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2: Mit Marie Müller, guten Tag. Mit dem Start des neuen Schuljahres im August tritt auch der Rechtsanspruch auf Ganztagsbetreuung in Grundschulen stufenweise in Kraft. Das Land Niedersachsen sieht sich darauf gut vorbereitet. 237 neue Ganztagsschulen will das Land bis zum Sommer anbieten, darunter 221 Grundschulen, teilte das Kultusministerium mit. Damit seien künftig mehr als 85% der öffentlichen allgemeinbildenden Schulen in Niedersachsen Ganztagsschulen. Kultusministerin Julia Willi Hamburg betonte, der Rechtsanspruch auf Ganztag solle nicht nur auf dem Papier stehen, sondern auch im Alltag der Familien ankommen. Im vergangenen Jahr hatte sie allerdings die Erwartungen an den Staat gedämpft. Es werde nicht überall sofort perfekt sein, sagte sie damals. Enkeltrick, Schockanruf oder falsche Polizisten. Straftaten, die immer wieder in den Schlagzeilen auftauchen und von der Polizei unter dem Begriff Callcenter-Betrug zusammengefasst werden. Wie das Landeskriminalamt mit Sitz in Hannover nun mitteilte, haben genau diese Betrugsfälle im vergangenen Jahr Millionenschäden in Niedersachsen verursacht. Insgesamt verzeichnete die Polizei rund 1660 Fälle. Der Schaden lag bei knapp 8,5 Millionen Euro. Das Landeskriminalamt rät weiterhin, bei verdächtigen Anrufen sofort aufzulegen. Bargeld oder Schmuck sollten nie an Unbekannte übergeben werden, auch nicht an angebliche Polizisten.
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2: Die Polizei Miesburg sucht aktuell nach einem vermissten 40-Jährigen. Roldi R. wurde zuletzt am Mittwochmittag in einer Wohnunterkunft in Anderten gesehen. Da der Vermisste medizinische Hilfe benötigt, fahndet die Polizei nun öffentlich nach ihm. Roldi R. ist etwa 1,65 Meter groß und hat helle Dreadlocks. Zuletzt war er mit einer lila Trainingsjacke und einer Jeanshose mit US-Flagge bekleidet. Weitere Infos findet ihr auf unserer Webseite unter radiohannover.de. Mitte April haben bisher unbekannte Täter einen dänischen Fußballfan angegriffen und krankenhausreif geschlagen. Nun hat die Polizei erste Spuren zu dem Täter. Laut Medienberichten gehe die Polizei aktuell Hinweisen nach. Konkrete Details wolle sie aber wegen der laufenden Ermittlungen nicht nennen. Allerdings konnten die Beamten die dänische Flagge finden und sicherstellen, die Angreifer gestohlen hatten. Die Täter hatten einen 38-Jährigen bei einem Spiel von Hannover 96 gegen den SC Paderborn angegriffen, nachdem dieser ein Foto mit der Fahne gemacht hatte. In Großburg-Wedel haben bislang unbekannte Täter in der Nacht von Dienstag auf Mittwoch eine Rüttelplatte gestohlen. Wie die Polizei mitteilte, stand das Gerät auf einem Anhänger am Wacholderweg und wurde zusätzlich durch den Arm eines Baggers gesichert. Trotzdem gelang es den Dieben, die Rüttelplatte zu entwenden. Es entstand ein Schaden von 4.000 Euro. Die Polizei bittet um Hinweise.
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2: Aktuell liegt die Regenwahrscheinlichkeit noch bei 60%. Die geht in den nächsten Stunden aber weiter nach unten. Und die zweite Hälfte des Tages soll dann auch eher grau und bedeckt, aber eben auch trocken bleiben. Dazu gibt es maximal 10 Grad. Aktuell haben wir 8 in Herrenhausen, in Kleefeld und in Wettmar. Ja, und morgen am Freitag soll dann auch endlich wieder die Sonne durchkommen. Es gibt einen Mix aus Wolken und Sonnenschein. Dazu trockenes Wetter bei bis zu 15 Grad.
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2: A2 Richtung Braunschweig zwischen Lehrte Ost und Hemeler Wald. Da ist die Fahrbahn aktuell gesperrt, denn es laufen Bergungsarbeiten. Ein LKW ist umgestürzt. A2 Richtung Braunschweig zwischen dem Kreuz Hannover Ost und Hemeler Wald, 7 Kilometer Stau. Dann die A2 Richtung Dortmund in Höhe Wunstorf-Lute. Da gibt es ein Schlagloch auf dem rechten Fahrstreifen. B65, B442 Richtung Bad Nenndorf zwischen dem Abzweig nach Algesdorf und Bad Nenndorf aktuell 3 Kilometer Stau. Und die L412 zwischen Immensen und Sievershausen, da aktuell 3 Kilometer Stau. Da wo es geht, gute Fahrt und denkt dran, Hannover fährt fair.

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0: zündete die Mülltonnen vor seinem Haus an und löste einen Großeinsatz der Feuerwehr aus. Ein Mann aus Isernhagen musste sich wegen Brandstiftung vor dem Landgericht Hannover verantworten, wurde aber, obwohl er die Tat begangen hat, freigesprochen. Mehr Infos dazu bekommt ihr um halb in den Hannover News. Jetzt ist es 12 Uhr.
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2: Ich bin Katrin Müller. KI-Anwendungen zum missbräuchlichen Erstellen von sexualisierten Deepfakes sollen in der EU künftig verboten sein. Vertreter der Mitgliedstaaten und des EU-Parlaments einigten sich auf eine entsprechende Anpassung des KI-Gesetzes. Die Einigung muss noch vom Plenum des EU-Parlaments und dem Rat der Regierungen der Mitgliedstaaten bestätigt werden. Die Reform könnte dann ab Dezember gelten. Eine Mehrheit der Europäerinnen und Europäer hält die USA nicht für einen vertrauenswürdigen Partner. Europaweit sind es 58%, in Deutschland sagen das sogar mehr als 70%. Das geht aus einer Bertelsmann-Untersuchung mit Befragungen in allen 27 EU-Ländern hervor.
3: Die Präsidentschaft von Donald Trump hat das Verhältnis der

0: zwar in der NATO bleiben, sagt aber auch, Europa soll seinen eigenen Weg gehen, mit Großbritannien und Kanada als neue starke Partner an seiner Seite. Uli Reitinger, Nachrichtenredaktion.
1: Wie viele Steuern nimmt der Staat in den kommenden Jahren voraussichtlich ein? Bundesfinanzminister Lars Klingbeil stellt am Nachmittag die Ergebnisse der aktuellen Steuerschätzung vor. Sie prognostiziert die Steuereinnahmen von Bund, Ländern und Kommunen bis 2030.
2: Die Bundesregierung hatte wegen der wirtschaftlichen Folgen des Irankriegs zuletzt ihre Konjunkturprognose halbiert und erwartet in diesem Jahr nur noch ein Mini-Wachstum von 0,5%. Die aktuelle Steuerschätzung ist vor allem auch wichtig für die Planungen des neuen Haushalts. Laut einem ersten Entwurf sind im kommenden Jahr im Kernhaushalt Ausgaben von über 543 Milliarden Euro vorgesehen. Aus Berlin, Tine Klimach.
1: Eine Stewardess, die im direkten Kontakt zu einer mit dem Hantavirus infizierten Frau stand, ist mit Krankheitssymptomen in ein Krankenhaus in Amsterdam eingeliefert worden. Das teilte das niederländische Gesundheitsministerium mit. Die Flugbegleiterin habe leichte Symptome und befinde sich in Isolation. Sie war in Johannesburg an Bord des KLM-Flugs, auf dem auch eine Niederländerin war, die kurze Zeit später an dem Virus starb. Diese 69-jährige Frau war an Bord des Kreuzfahrtschiffs gewesen, auf dem es Infektionsfälle gab.
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4: Wenn ihr eure schönen Regenschuhe bzw. Regenstiefel nochmal so richtig ausführen wollt, müsst ihr das auf jeden Fall heute machen. Denn heute ist es nochmal trüb und am Abend auch noch ein bisschen regnerisch bei uns in der Region. Es gibt jetzt aber auch in der zweiten Hälfte des Tages noch ein paar trockene Abschnitte. Dazu aktuell 8 Grad in der Südstadt, in Hainholz und in Hemeler Wald. 10 Grad sind die Höchstwerte. Ja, und morgen ist es dann vorbei mit Regen. Da kommt dann auch wieder die Sonne durch. Sonne und Wolken wechseln sich ab bei maximal 15 Grad.
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4: A2 Richtung Braunschweig, zwischen Lehrte Ost und Hemeler Wald. Die Fahrbahn weiterhin gesperrt wegen Bergungsarbeiten. Da ist ein LKW umgestürzt. Deswegen gibt es auch Stau. A2 Richtung Braunschweig, zwischen dem Kreuz Hannover Ost und Lehrte Ost sind es aktuell 7 Kilometer Stau. Dann A2 Richtung Dortmund, in Höhe Wunsdorf-Lute, ein Schlagloch auf dem rechten Fahrstreifen. B65, B442 Richtung Bad Nenndorf, zwischen dem Abzweig nach Algesdorf und Bad Nenndorf 3 Kilometer Stau. Und es staut sich auch auf der L412, und zwar zwischen Immensen und Sievershausen. Da sind es aktuell 3 Kilometer. Da wo es geht, gute Fahrt und denkt dran, Hannover fährt fair.
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3: Es ist halb eins.
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5: Mit Marie Müller, guten Tag. Mit dem Start des neuen Schuljahres im August tritt auch der Rechtsanspruch auf Ganztagsbetreuung in Grundschulen stufenweise in Kraft. Das Land Niedersachsen sieht sich darauf gut vorbereitet. 237 neue Ganztagsschulen will das Land bis zum Sommer anbieten, darunter 221 Grundschulen, teilte das Kultusministerium mit. Damit seien künftig mehr als 85% der öffentlichen allgemeinbildenden Schulen in Niedersachsen Ganztagsschulen. Kultusministerin Julia Willi-Hamburg betonte, der Rechtsanspruch auf Ganztag solle nicht nur auf dem Papier stehen, sondern auch im Alltag der Familien ankommen. Im vergangenen Jahr hatte sie allerdings die Erwartung an den Staat gedämpft. Es werde nicht überall sofort perfekt sein, sagte sie damals. Er zündete die Mülltonnen vor seinem Haus an und löste einen Großeinsatz der Feuerwehr aus. Ein Mann aus Isernhagen musste sich wegen Brandstiftung vor dem Landgericht Hannover verantworten, wurde aber freigesprochen. Das Gericht erklärte den Mann für vermindert steuerungsfähig, da er zum Tatzeitpunkt an einer bipolaren Störung litt und stark alkoholisiert war. Trotz des Freispruchs muss er sich in den kommenden 5 Jahren medizinisch überwachen lassen. Verstößt er gegen die Auflagen, werde er dauerhaft in einer psychiatrischen Klinik untergebracht.
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5: Mitte April haben bisher unbekannte Täter einen dänischen Fußballfan angegriffen und krankenhausreif geschlagen. Nun hat die Polizei erste Spuren zu den Tätern. Laut Medienberichten gehe die Polizei aktuell Hinweisen nach. Konkrete Details wolle sie aber wegen der aktuell laufenden Ermittlungen nicht nennen. Allerdings konnten die Beamten die dänische Flagge finden und sicherstellen, die Angreifer gestohlen hatten. Die Täter hatten einen 38-Jährigen bei einem Spiel von Hannover 96 gegen den SC Paderborn angegriffen, nachdem dieser ein Foto mit der Fahne gemacht hatte. Die Feuerwehr Hannover ist heute Morgen zu einem Brand an der Osterstraße ausgerückt. Das Feuer ist am Tresen einer Gaststätte ausgebrochen. Wegen der starken Rauchentwicklung wurden Menschen in Hannover-Mitte dazu aufgerufen, Fenster und Türen geschlossen zu halten. Die Einsatzkräfte brachten die Flammen schnell unter Kontrolle. Wie die Feuerwehr mitteilte, entstand ein erheblicher Sachschaden. Verletzt wurde niemand. In Großburgwedel haben bislang unbekannte Täter in der Nacht von Dienstag auf Mittwoch eine Rüttelplatte gestohlen. Wie die Polizei nun mitteilte, stand das Gerät auf einem Anhänger am Wacholderweg und wurde zusätzlich durch den Arm eines Baggers gesichert. Trotzdem gelang es den Dieben, die Rüttelplatte zu entwenden. Es entstand ein Schaden von 4.000 Euro. Die Polizei bittet um Hinweise.
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5: So, eure Regenjacke hat jetzt erstmal genug Zeit, um trocken zu werden, denn der Rest des Tages soll trocken bleiben. Die Regenwahrscheinlichkeit geht nach und nach unten. Dafür gehen die Temperaturen noch ein bisschen rauf. 10 Grad sind heute maximal gemeldet. 8 Grad haben wir aktuell in Isernhagen Süd, in Würfel und in Springe. Morgen am Freitag kommt dann auch wieder die Sonne durch, wechselt sich ab mit ein paar Wolken. Dazu gibt es Höchstwerte von 15 Grad.
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5: A2 Richtung Braunschweig zwischen Lehrte Ost und Hemeler Wald ist weiterhin die Fahrbahn gesperrt. Da finden Bergungsarbeiten statt, denn ein LKW ist umgestürzt. Deswegen gibt es auch Stau, und zwar A2 Richtung Braunschweig zwischen dem Kreuz Hannover Ost und Lehrte Ost, aktuell 6 Kilometer. Dann die A2 Richtung Dortmund in Höhe Wunsdorf-Lute. Nein, da kann ich in Warnung geben, das Schlagloch auf der A2 Richtung Dortmund ist beseitigt. Das sind doch auch gute Nachrichten. Und dann noch die L412 zwischen Immensen und Siebershausen. Da gibt es aktuell auch Stau, und zwar 4 Kilometer weit. Da, wo es geht, gute Fahrt, und denkt dran, Hannover fährt fair.

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0: Er soll die Mülltonnen vor seinem Haus angezündet und einen Großeinsatz der Feuerwehr ausgelöst haben. Das Landgericht Hannover hat den Mann aus Isernhagen jetzt vom Vorwurf der Brandstiftung freigesprochen. Ein Thema in den Hannover News um halb. Jetzt ist es 13 Uhr.
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2: Ich bin Katrin Müller. Deepfake-Skandale wie auf der Plattform X soll es in der EU künftig nicht mehr geben. Deshalb nimmt Brüssel jetzt auch die KI an.

0: leitet, soll bestraft werden. Deutschland ist gerade dabei, diese EU-Vorgabe in nationales Recht umzusetzen. Bei der aktuellen Einigung heute Nacht ging es allerdings um das Verbot der KI-Funktionen, mit denen solche Deepfakes erstellt werden können. Das Verbot bezieht sich ausdrücklich auch auf das Erstellen von Inhalten, die sexuellen Kindesmissbrauch darstellen. Uli Reitinger, Nachrichtenredaktion.
1: Bundesfinanzminister Lars Klingbeil stellt am Nachmittag die Ergebnisse der aktuellen Steuerschätzung vor. Sie prognostiziert die voraussichtlichen Steuereinnahmen von Bund, Ländern und Kommunen für die kommenden Jahre bis 2030. Die Bundesregierung hatte angesichts erheblicher wirtschaftlicher Folgen des Irankriegs erst kürzlich ihre Konjunkturprognose halbiert und erwartet in diesem Jahr nur noch ein Mini-Wachstum von 0,5%. Fahnder haben bei einem groß angelegten Schlag gefälschte und nicht zugelassene Medikamente im Millionenwert beschlagnahmt. Mehr als 6,4 Millionen Dosen wurden eingezogen, wie die internationale Polizeiorganisation Interpol mitteilte. Die Stoffe haben demnach einen Wert von umgerechnet mehr als 13 Millionen Euro.
2: 2 Wochen dauert die Aktion. In rund 90 Ländern nehmen die Ermittler insgesamt 269 Verdächtige fest, zerschlagen dabei viele kriminelle Netzwerke im illegalen Medikamentenhandel. Was sie dabei sicherstellen, am häufigsten vermeintliche Mittel gegen Erektionsstörungen oder Rauchen, außerdem Beruhigungsmittel und zunehmend angebliche Arzneien gegen Krebs. Thomas Thonfeld, Nachrichtenredaktion.
1: Deutschland darf seine Industrie beim Umstieg auf klimafreundlichere Produktionsweisen mit 5 Milliarden Euro unterstützen. Die EU-Kommission hat für entsprechende Pläne der Bundesregierung grünes Licht gegeben. Es geht um die sogenannten CO2-Differenzverträge. Dieses Programm zur Übernahme von Mehrkosten, die den Unternehmen durch die Umstellung entstehen, trage zur Verwirklichung der Energie- und Klimaziele sowie den Nachhaltigkeitszielen Deutschlands und der EU bei, teilte die Behörde in Brüssel mit.
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4: In Bodfeld in Ahlem und Bemerode 9 Grad. Dazu heute nochmal viele graue Wolken und zwischendurch auch etwas Regen. Ab morgen wird es wieder freundlicher und wärmer. Ein Mix aus Sonne und Wolken bei 15 Grad.
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4: A2 Hannover Richtung Braunschweig. Hier zwischen Kreuz Hannover Ost und Lehrte Ost 6 Kilometer Stau. A2 Braunschweig Richtung Hannover zwischen Peine und Hämmelerwald 5 Kilometer stockender Verkehr vor der Baustelle. A7 Hannover Richtung Kassel zwischen dem Dreieck Hannover Süd und Hildesheim 7 Kilometer stockender Verkehr im Baustellenbereich. L412 zwischen Immensen und Sievershausen 4 Kilometer Stau. Da wo es geht, eine gute Fahrt.
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1: 13.30 Uhr gleich.
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3: Mit Marie Müller, guten Tag. Mit dem Start des neuen Schuljahres im August tritt auch der Rechtsanspruch auf Ganztagsbetreuung in Grundschulen stufenweise in Kraft. Das Land Niedersachsen sieht sich darauf gut vorbereitet. 237 neue Ganztagsschulen will das Land bis zum Sommer anbieten, darunter 221 Grundschulen, teilte das Kultusministerium mit. Damit seien künftig mehr als 85% der öffentlichen allgemeinbildenden Schulen in Niedersachsen Ganztagsschulen. Kultusministerin Julia Willi Hamburg betonte, der Rechtsanspruch auf Ganztag solle nicht nur auf dem Papier stehen, sondern auch im Alltag der Familien ankommen. Im vergangenen Jahr hatte sie allerdings die Erwartung an den Start gedämpft. Es werde nicht überall sofort perfekt sein, sagte sie damals. Er zündete die Mülltonnen vor seinem Haus an und löste einen Großeinsatz der Feuerwehr aus. Ein Mann aus Isernhagen musste sich wegen Brandstiftung vor dem Landgericht Hannover verantworten, wurde aber freigesprochen. Das Gericht erklärte den Mann für vermindert steuerungsfähig, da er zum Tatzeitpunkt an einer bipolaren Störung litt und stark alkoholisiert war. Trotz des Freispruchs muss er sich in den kommenden 5 Jahren medizinisch überwachen lassen. Verstößt er gegen die Auflagen, werde er dauerhaft in einer psychiatrischen Klinik untergebracht.
2: Und jetzt noch mehr Kurzmeldungen für die ganze Region Hannover.
3: Mitte April haben bisher unbekannte Täter einen dänischen Fußballfan angegriffen und krankenhausreif geschlagen. Nun hat die Polizei erste Spuren zu den Tätern. Laut Medienberichten gehe die Polizei aktuell Hinweisen nach. Konkrete Details wolle sie aber wegen der aktuell laufenden Ermittlungen nicht nennen. Allerdings konnten die Beamten die dänische Flagge finden und sicherstellen, die Angreifer gestohlen hatten. Die Täter hatten einen 38-Jährigen bei einem Spiel von Hannover 96 gegen den SC Paderborn angegriffen, nachdem dieser ein Foto mit der Fahne gemacht hatte. Die Feuerwehr Hannover ist heute Morgen zu einem Brand an der Osterstraße ausgerückt. Das Feuer ist am Tresen einer Gaststätte ausgebrochen. Wegen der starken Rauchentwicklung wurden Menschen in Hannover Mitte dazu aufgerufen, Fenster und Türen geschlossen zu halten. Die Einsatzkräfte brachten die Flammen schnell unter Kontrolle. Wie die Feuerwehr mitteilte, entstand ein erheblicher Sachschaden. Verletzt wurde niemand. In Großburgwedel haben bislang unbekannte Täter in der Nacht von Dienstag auf Mittwoch eine Rüttelplatte gestohlen. Wie die Polizei nun mitteilte, stand das Gerät auf einem Anhänger am Wacholderweg und wurde zusätzlich durch den Arm eines Baggers gesichert. Trotzdem gelang es den Dieben, die Rüttelplatte zu entwenden. Es entstand ein Schaden von 4.000 Euro. Die Polizei bittet um Hinweise.
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4: Kollegin Dörte hat ja heute Morgen gesagt, es bleibt trockener als gestern. Also habe ich mich in die Stoffschuhe getraut. Bisher ist das auch gut gegangen. Kann sein, dass hier und da noch ein Schauer runterkommt. Wir haben heute aber auf jeden Fall eine Regenwahrscheinlichkeit, die nicht so hoch ist wie gestern. 9 Grad aktuell dazu gemessen in Großmunzel, in Finnhorst 9 Grad in Bodfeld. An den Temperaturen ändert sich im Tagesverlauf nicht viel. 10 Grad ist der Höchstwert. An der grauen Wolkendecke leider auch noch nicht. Betonung liegt auf noch. Ab morgen sind es dann wieder 8 Sonnenstunden in der Region. Es wird deutlich besser. Dazu schon 16 Grad am Samstag, 18 am Sonntag, 20.
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4: Umleitung auf der A2 Hannover in Richtung Braunschweig. Zwischen Lehrte Ost und Themeler Wald gesperrt. Bergungsarbeiten, hier ist ein LKW umgestürzt. Wenn ihr euch auskennt, direkt eine Alternativroute wählen. Empfohlene Umleitung Richtung Braunschweig führt über Immensen, Abke und Sievershausen. Natürlich Stau auf der A2 wegen des Unfalls. Zwischen Kreuz Hannover Ost und Lehrte Ost sind das 6 Kilometer Stau jetzt gerade. Staut sich allerdings auch in der anderen Richtung auf der A2, also Braunschweig. Braunschweig Richtung Hannover. Zwischen Peine und Hemelerwald 5 Kilometer stockender Verkehr vor der Baustelle. Ihr steht außerdem auf der A7 ein bisschen länger, Hannover in Richtung Kassel. Zwischen dem Dreieck Hannover Süd und Hildesheim 7 Kilometer stockender Verkehr, hier auch im Baustellenbereich. Und die Landstraße 412 zwischen Immensen und Sievershausen ist ja die Umleitungsroute quasi wegen des Unfalls auf der A2 hier. Jetzt auch schon echt viel los, 4 Kilometer Stau. Auch wenn es länger dauert, gute Fahrt euch.

0: Schönen Donnerstag euch mit einfach guter Musik hier bei Radio Hannover und dem Verkehrsservice. Ein bisschen chaotisch gerade auf der A2, da ist ein LKW umgestürzt. Wir haben eine Umleitung Hannover Richtung Braunschweig zwischen Lehrter Ost und Hemeler Wald und neu dazugekommen Gegenstände auf der A2 zwischen Hemeler Wald und Lehrter Ost. Bitte ganz besonders aufpassen. Gleich gibt's im Auto für euch Depeche Mode. Ich hoffe, ihr habt einen entspannten Vize-Freitag.
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0: So klingt euer Donnerstag hier bei Radio Hannover, kurz vor zwei. Ich saß mit meiner besten Freundin auf dem Sofa, ich habe diese Doku geguckt und das war irgendwie echt emotional. Vielleicht könnt ihr das nachvollziehen, wenn ihr mit irgendeiner Serie oder einem Star groß geworden seid und es dann so eine Art Revival gibt, dann ist das schon aufregend. Vor allem, weil eben auch die blonde Perücke wieder am Start war. Ich rede über Hannah Montana, 20 Jahre Jubiläum. Das war für Miley Cyrus ein Grund, eine Doku zu machen. Don't forget about me, hey you. It's younger you. Und neue Musik hat sie auch gleich mitgemacht. Younger You. Hört ihr hier schon? Das ist ein Song, den sie quasi sich selbst widmet. Miley aka Hannah. Hört ihr gleich in voller Länge noch vor den News um 14 Uhr hier bei uns.
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0: Neue Musik von Miley Cyrus hört ihr als erstes hier bei uns Donnerstag 14 Uhr. Ist auch der Grund, warum ich so einen langen Verkehrsservice habe. Zwei Lkw-Unfälle haben heute lange Staus auf der A2 verursacht. Bei Rehren ist am Morgen ein Lastwagen in Brand geraten. Bei Lehrte ist ein Bananenlaster auf die Seite gekippt. Details bei uns in den Hannover News hört ihr das nächste Mal um 2:30.
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2: Ich bin Thomas Brockt. Deutschland darf seine Industrie beim Umstieg auf klimafreundlichere Produktionsweisen mit 5 Milliarden Euro unterstützen. Die Europäische Kommission hat für entsprechende Pläne der Bundesregierung grünes Licht gegeben.
3: Mehrkosten durch die Umstellung auf klimafreundliche Produktion darf die Regierung vor allem bei besonders energiehungrigen Branchen durch Fördermaßnahmen ausgleichen.

0: Brüssel, Dieter Ebeling.
1: Die Preisanstiege bei Energie wegen des Iran-Kriegs sind ähnlich stark wie in früheren Öl- und Weltwirtschaftskrisen, aber weniger heftig als im Ukraine-Krieg 2022. Das zeigen Daten des Statistischen Bundesamtes. Im März kostete Superbenzin an der Tankstelle im Schnitt gut 17% mehr und Diesel fast 30% mehr als ein Jahr zuvor. Leichtes Heizöl verteuerte sich um fast die Hälfte. Deepfake-Skandale wie auf der Plattform X soll es in der EU künftig nicht mehr geben. Deshalb nimmt Brüssel jetzt auch die KI-Anbieter ins Visier. Die Mitgliedstaaten und das Europäische Parlament einigten sich darauf, KI-Anwendungen zum missbräuchlichen Erstellen von sexualisierten Deepfakes zu verbieten.
2: Die EU will damit künftig schon bei den KI-Programmen ansetzen und nicht erst dann, wenn solche Bilder oder Videos schon im Netz kursieren. Deepfakes wirken oft täuschend echt. Gesichter oder Stimmen werden mit KI so verändert, dass Menschen Dinge angeblich tun oder sagen, die aber nie passiert sind. Wer betroffen ist, sollte Inhalte möglichst schnell sichern, Plattformen melden und Anzeige erstatten. Künftig sollen KI-generierte Bilder und Videos in der EU außerdem klar gekennzeichnet werden. Zoe Tassovali, Redaktion.
1: Nach dem Diebstahl von Parkmünzen im Wert von etwa 1,9 Millionen Euro ist ein Ehepaar vom Landgericht Kempten zu jeweils 5,5 Jahren Gefängnis verurteilt worden. Das Gericht ordnete außerdem an, dass die Angeklagten den der Stadt Kempten entstandenen Schaden in voller Höhe ersetzen müssen. Angeklagt waren ein ehemaliger Mitarbeiter der Stadt und seine Ehefrau. Der Beschäftigte des Bauhofs war mit der Leerung der Parkscheinautomaten der Kommune beauftragt und hatte sich mehr als 10 Jahre lang immer wieder an den Einnahmen vergriffen.
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4: Grau auf grau die letzten Tage. Irgendwie rechnet man so gar nicht damit, dass wir am Wochenende zum Muttertag wieder Grillwetter haben, weil wir davon auch heute erstmal noch gar nichts sehen. Es bleibt heute grau mit 10 Grad in der Spitze. 9 haben wir jetzt aktuell in Letta, in Göxe, in Beinhorn, vielleicht bei euch. An den Temperaturen ändert sich im Tagesverlauf eben nicht viel und an den grauen Wolken heute auch noch nicht. Sieht morgen am Freitag dann direkt ganz anders aus. Zum Glück wieder 8 Sonnenstunden in der Region, dazu schon 16 Grad. Am Samstag 18, am Sonntag dann 20.
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4: Umleitung auf der A2 Hannover in Richtung Braunschweig. Zwischen Lehrte Ost und Themeler Wald gesperrt nach einem Unfall. Ist ein LKW umgekippt. Empfohlene Umleitung Richtung Braunschweig. Führt über Immensen, Abke und Sievershausen. Zumal man noch sagen muss, die Ausweichstrecke Landstraße 412 ist das zwischen Immensen und Sievershausen jetzt auch schon 4 Kilometer Stau, weil da einfach zu viel los ist. Wir haben auch Gegenstände auf der A2 Braunschweig Richtung Hannover zwischen Themeler Wald und Lehrte Ost. Bitte ganz besonders aufpassen. Und auf der A7 staut es sich auch im Baustellenbereich. Hannover Richtung Kassel zwischen dem Dreieck Hannover Süd und Hildesheim.
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4: Diese Woche ist es generell ein bisschen ruhig, was Blitzer angeht. Es ist aber einer reingekommen heute von Ricky. Zwischen Leveste und Gerden wird geblitzt. In Höhe der Grünschnittabgabe 70 km/h sind erlaubt, wie immer gilt. Schreibt mir sehr gerne hier ins Studio, wenn ihr auch was entdeckt. Über Facebook Blitzer Hannover oder über WhatsApp. Ich antworte natürlich und vor allem gebe es an alle anderen weiter.
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4: Mit Marisa Porti am Donnerstag. Die Zeichen stehen wieder auf Frühling, zum Glück. Dafür müssen wir aber heute den grauen Donnerstag noch hinter uns bringen. Zum Ablenken gibt's in meiner Sendung heute eigentlich so die volle Ladung Kulturtipps aus der Region. Wir haben so ein paar Insider-Vorschläge jetzt im Mai. Schauen auf ein mittelalterliches Wochenende und auch schon mal auf das Highlight im Juli, unser Schützenfest. Schön, dass ihr mit dabei seid.

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0: schönen Donnerstag euch. 14:45 genau.
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2: Das sind die Börsendaten vom Donnerstagmittag. Der DAX bei knapp 24.850 Punkten. Ein leichtes Minus im Vergleich zum Vortag. Der Euro steht kurz vor der 1 US-Dollar 18 Marke, die europäische Gemeinschaftswährung, klettert damit leicht. Der Goldpreis zieht auch an und steht bei rund 4.735 US-Dollar für die Feinunze. Der Ölpreis gibt nach und fällt unter die Marke von 93 US-Dollar pro Barrel. In der Kursliste vorne derzeit Henkel, Continental und Infineon. Daimler Truck, Siemens und Hannover Rück heißen derzeit die Schlusslichter.
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0: 20 nach 2 am Donnerstag, Radio Hannover ist hier. Schöne 27 Grad waren das am Wochenende, heute 10 von T-Shirt auf Mantel. Da ist das wirklich kein Wunder, wenn wir uns schon mal in den Sommerurlaub wegträumen. Und diese beiden hier, die ich jetzt für euch habe, die machen das Träumen ein bisschen leichter mit einer Prise südländischer Stimmung.
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0: Was? Neue Musik von Lavinia und Alvaro Soler, Adios, habt ihr gerade gehört, hier bei Radio Hannover am Donnerstag. Und Adios würden sich wahrscheinlich auch die Autofahrer auf der A2 gerne denken, denn da ist immer noch Stau wegen einer Sperrung, da ist ein LKW umgestürzt. Zum Glück wird es jetzt weniger. Hannover Richtung Braunschweig, zwischen Lehrte und Lehrte Ost steht ihr nur noch auf 2 Kilometern. Die Umleitungsstrecke ist allerdings auch voll, zwischen Immensen und Sievershausen steht ihr auf 4 Kilometern. Wenn das Ganze besser wird, sage ich euch Bescheid. Gleich gibt es erstmal Falco mit The Sound of Musik, unser Klassiker diese Stunde. Noch vor den Hannover News um 2:30.
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0: Donnerstagnachmittag, kurz nach 2:30 jetzt.
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2: Mit Maike Meitsch. Guten Tag. Zwei Lkw-Unfälle haben heute lange Staus auf der A2 verursacht. Zunächst war am Morgen ein Lastwagen zwischen Lauenau und Rehren in Brand geraten. Der Fahrer konnte sich unverletzt in Sicherheit bringen. Später kam ein weiterer Lkw bei Lehrte von der Fahrbahn ab und geriet ins Schleudern. Der Bananenlaster kippte auf die Seite und blockierte alle drei Fahrspuren Richtung Braunschweig. Der Abschnitt zwischen Lehrte Ost und Hämlerwald musste nach dem Unfall voll gesperrt werden. Für die Bergung des gestürzten Lasters wurde ein Kran angefordert. Der Lkw-Fahrer kam verletzt ins Krankenhaus. Warum er die Kontrolle über den Laster verloren hat, ist noch unklar. Andere Fahrzeuge waren laut Polizei nicht am Unfall beteiligt. Die Fusion der Stadtsparkasse Burgdorf mit der Sparkasse Hannover steht kurz vor dem Abschluss. Jetzt werden auch die Kunden- und Kontodaten zusammengeführt. Die Bank informiert bereits jetzt darüber, dass sowohl Kunden der Stadtsparkasse Burgdorf als auch der Sparkasse Hannover Ende nächster Woche mit deutlichen Einschränkungen rechnen müssen. Vom 15. bis 17. Mai wird kein Online-Banking möglich sein. Auch die Apps und Überweisungsterminals stehen nicht zur Verfügung. Kunden müssen sich in dieser Zeit vor allem auch darauf einstellen, dass das Geld abheben und bezahlen mit der Sparkassenkarte gestört sein wird. Die Bank empfiehlt deshalb, vorher ausreichend Bargeld abzuheben und möglichst die Kreditkarte zu nutzen.
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2: Enkeltrick, Schockanruf oder falsche Polizisten. Diese Callcenter-Betrugsfälle haben im vergangenen Jahr für Millionenschäden in Niedersachsen gesorgt. Insgesamt verzeichnete das Landeskriminalamt fast 1700 Fälle mit einem Schaden von rund 8,5 Millionen Euro. Im Burgdorfer Stadtgebiet sind nachts mehrere Autos aufgebrochen worden. Die Polizei prüft einen Tatzusammenhang und sucht Zeugen. Die Täter entwendeten jeweils die fest eingebauten Multimedia- und Navigationssysteme. Die Autoaufbrüche eigneten sich in der Humboldt-, Fichte- und Felperstraße sowie auf einem Parkplatz an der Gutenbergstraße. Mehr Grün gegen Hitze und Trockenheit. Hannover hat in der vergangenen Pflanzsaison fast 900 neue Bäume gepflanzt. Die Stadt will damit den Baumbestand langfristig stärken und sich besser auf die Folgen des Klimawandels einstellen. Gepflanzt wurden vor allem klimaangepasste und insektenfreundliche Arten wie Eichen, Linden, Ulmen und Feldahorne.
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3: Ich habe kurz überlegt, aus Trotz einfach trotz der Temperaturen in dünner Jacke zu gehen heute Morgen. Aber die Vernunft hat gesiegt und mir dann doch nochmal den Mantel aufgezwungen. Wir haben 10 Grad nur heute maximal, jetzt aktuell gemessen in Grasdorf in Wettbergen, 10 Grad im Zooviertel. An den Temperaturen ändert sich nicht so viel bis heute Abend. Auch in der Nacht bleiben wir so bei 8 bis 10 Grad. Die grauen Wolken bleiben auch erstmal weiterhin. Aber zum Glück direkt morgen der Start in den Freitag. Sieht dann schon deutlich besser aus. Wir bekommen wieder ordentlich Sonne. Wir stabilisieren uns, was die Temperaturen angeht. Morgen am Freitag sind 16 Grad drin, am Samstag 18, am Sonntag sogar schöne 20.
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3: Immer noch ein bisschen chaotisch auf der A2. Hannover Richtung Braunschweig zwischen Lehrte Ost und Hemelerwald. Gesperrt wegen Bergungsarbeiten. Hier ist ein LKW umgestürzt. Kennt ihr euch aus in dem Gebiet, dann am besten direkt eine Alternativroute wählen. Empfohlene Umleitung führt Richtung Braunschweig über Immens in Abke und Sievershausen. Wir haben natürlich Stau auf der Strecke. Das sind jetzt zum Glück nur noch 2 Kilometer zwischen Lehrte und Lehrte Ost wegen des Unfalls. Stau haben wir aber auch in einer anderen Richtung. Braunschweig Richtung Hannover zwischen Peine und Hemelerwald. 5 Kilometer stockend vor der Baustelle. Dann steht ihr leider auch mittlerweile auf der Umleitungsstrecke auf 4 Kilometern. Landstraße 412 zwischen Immensen und Sievershausen braucht ihr auch deutlich länger. Da sind viele ausgewichen. Und auf der A7 Hannover Richtung Kassel zwischen dem Dreieck Hannover Süd und Hildesheim vor der Baustelle 7 Kilometer stockend. Trotz der Meldungen euch, nur gute und sichere Fahrt mit uns.

0: Viertel vor drei gleich. Radio Hannover ist hier am Donnerstag. Wir sind mit großen Schritten auf dem Weg in Richtung wohlverdientes Wochenende, zum Glück. Und wie ihr heute Abend den Feierabend verbringen könnt, das weiß mein Kollege Massi Husen.
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2: Er ist einer der legendären deutschen Autoren des 20. Jahrhunderts. Ja, an ihm kommt man im Deutschunterricht einfach nicht vorbei, Bertolt Brecht. Wer Brechts liebevolle und erotische Seite außerhalb der Schulbank kennenlernen möchte, den erwartet heute eine lyrische Lesung mit Liedern. Die Premiere von Liebe, Lust und andere Katastrophen, Brecht, wird im Mittwochtheater um 19.30 Uhr aufgeführt. Tickets ab 18 Euro. Jeder hat eine Stimme und wer Lust hat zu singen, der muss das noch gar nicht können. Zum musikalischen Abend mit A Cappella-Sänger Mirko Schelzke kann jeder kommen. Bei Hannover Sing International entdecken die Teilnehmer Musik aus einem anderen Kulturkreis. Heute Namibia. Gemeinsam die Stimme erkunden, musikalische Ideen verfolgen und Lieder kennenlernen. Hannover Sing International heute um 20 Uhr im Pavillon. Eintritt gegen Spende. Das Leben wird wieder leicht, so sieht es die Singer-Songwriterin Sobi. In ihrem neuen Indie-Pop-Album Life Will Be Easy Again singt sie zart und einfühlsam von Erschöpfung, Ruhe und auch Hoffnung, dass es wieder gut wird, auch nach schweren Phasen des Lebens.
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0: Das Release-Konzert Life Will Be Easy Again von Sobi ist heute im Lux um 20 Uhr. Tickets kosten 23 Euro.
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0: Ich penne ja regelmäßig um 9 Uhr abends auf dem Sofa ein. Also vom Lifestyle wäre das gar nichts für mich, das in echt zu machen. Umso besser, dass ich hier bei Radio Hannover manchmal so ein bisschen DJen spielen darf. Muss ich auch nicht die ganze Nacht wach bleiben für. You Not Us und Dennis Lloyd hört ihr gleich. So ein bisschen Clubmusik am Donnerstag. Diamonds heißt die Single. Gibt's in voller Länge noch vor den News um 15 Uhr.
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0: Diamonds. Neue Musik am Donnerstag, 15 Uhr. Und die Fusion der Stadtsparkasse Burgdorf mit der Sparkasse Hannover steht kurz vor dem Abschluss. Jetzt werden auch die Kunden- und Kontodaten zusammengeführt. Es wird kommende Woche zu Einschränkungen führen und die sind Thema bei uns heute schon mal in den Hannover News. Gleich um 3:30 das nächste Mal.
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2: Ich bin Thomas Brockt. Täuschend echte KI-Fakes von Menschen sollen in der EU künftig stärker eingeschränkt werden. Die Mitgliedstaaten und das Europäische Parlament haben sich auf neue Regeln gegen sexualisierte Deepfakes geeinigt. Damit geraten jetzt auch die Anbieter von KI-Programmen stärker in den Fokus.
3: Aus der Politik kommt viel Zustimmung für die neuen EU-Pläne. Politiker aus mehreren Fraktionen sagen, KI dürfe kein Werkzeug für sexualisierte Gewalt oder Missbrauch werden. Auch Bundesjustizministerin Hubig fordert, dass Anbieter von KI-Programmen stärker Verantwortung übernehmen. Aus der Industrie kommt dagegen auch Kritik. Unternehmen warnen vor zu vielen Einzelregeln und mehr Bürokratie. Zoe Tassovali, Redaktion.
2: Die Preisanstiege bei Energie wegen des Iran-Kriegs sind ähnlich stark wie in früheren Öl- und Weltwirtschaftskrisen, aber weniger heftig als im Ukraine-Krieg 2022. Das zeigen Daten des Statistischen Bundesamtes. Im März kostete Superbenzin an der Tankstelle im Schnitt gut 17% mehr und Diesel fast 30% mehr als ein Jahr zuvor. Leichtes Heizöl verteuerte sich um fast die Hälfte. Deutschland darf seine Industrie beim Umstieg auf klimafreundlichere Produktionsweisen mit 5 Milliarden Euro unterstützen. Die Europäische Kommission hat für entsprechende Pläne der Bundesregierung grünes Licht gegeben.
4: Mehrkosten durch die Umstellung auf klimafreundliche Produktion darf die Regierung vor allem bei besonders energiehungrigen Branchen durch Fördermaßnahmen ausgleichen. Und zwar dann, wenn die Firmen ihre CO2-Emissionen innerhalb von 4 Jahren halbieren und innerhalb von 15 Jahren um 85% senken. Es geht hier um Umstellungen beispielsweise auf Strom oder Wasserstoff. Für manche Firma kann das überlebenswichtig sein. Das Ja der Kommission ist wichtig, weil diese die oberste Wettbewerbshüterin ist. Aus Brüssel, Dieter Ebeling.
2: Eine Gruppe von Abgeordneten

0: Behandlungen in den Krankenhäusern zu erreichen. Das alles habe aber nichts bewirkt.
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2: Kollegin Dörte hat ja heute Morgen gesagt, dass das heute auf jeden Fall trockener bleibt, als es gestern aussah. Also habe ich mich in die Stoffschuhe getraut. Bisher bin ich auch noch nicht in irgendeine fette Pfütze getreten. Kann sein, dass am Nachmittag hier und da ein Schauer runterkommt, aber es ist heute auf jeden Fall ein Stückchen besser schon als gestern. 10 Grad haben wir in Leveste, in Recklingen 10 Grad, jetzt gerade in Badenstedt. Morgen gehen wir dann schon rauf auf schöne 16 Grad und vielleicht habt ihr es auch schon gesehen in der Wetter-App. Der Wettertrend ändert sich wieder komplett. Wir haben morgen dann auch schon direkt 8 Sonnenstunden wieder in der Region. Das Wochenende bleibt auch freundlich. Am Samstag 18 Grad, am Sonntag sind sogar 20 drin.
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2: Immer noch die Umleitung auf der A2 Hannover in Richtung Braunschweig. Zwischen Lehrte Ost und Themelerwald gab es einen Unfall mit LKW. Wenn ihr euch auskennt, am besten eine Alternativroute wählen. Empfohlene Umleitung Richtung Braunschweig. Führt über Immensen, Abke und Sievershausen. Wir haben natürlich Stau auf der Strecke zwischen Kreuz Hannover Ost und Lehrte wegen des Unfalls. 5 Kilometer Stau und auch die Ausweichstrecke ist schon relativ voll. 4 Kilometer Stau zwischen Immensen und Sievershausen auf der Landstraße 412. Gegenstände auf der B443. Sehen in Richtung Pattensen zwischen Rethen und Koldingen liegt eine Metallstange. Auch da bitte aufpassen. Ich wünsche euch trotz Chaos auf der A2 eine gute und sichere Fahrt mit uns.
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2: Mit Marisa Porti am Donnerstag. Es gibt echt viele Fans, die sich mit ihrem Hobby regelmäßig ein paar Jahrhunderte zurück katapultieren. In eine Zeit, in der das Leben durch Hofnarren, Handel treiben und Ritterkämpfe bestimmt war. In Neustadt am Rübenberge könnt ihr jetzt am Wochenende zurück ins Mittelalter reisen. Das historische Spektakel auf Schloss Landestrost ist unser Thema gleich.

0: Gaukelei, Ritterkampf und Lagerleben. Radio Hannover hier am Donnerstag. Ihr merkt schon, wir gehen jetzt so ein paar Jahrhunderte zurück, denn am Wochenende ist auf Schloss Landestrost in Neustadt historisches Spektakel. Bei mir am Telefon habe ich Marktleiterin Birgit Kartins aus dem Orga-Team. Bist du selber auch Mittelalter-Fan?
1: Natürlich.
0: Muss man sein, wenn man sowas organisiert, ne?
1: Muss man sein.
0: Wie lange bist du schon mit dabei in dieser Bubble?
1: 26 Jahre.
0: Und was ist immer so dein Highlight?
1: Die Ritterkämpfe. Das ist was ganz Besonderes. Das kracht. Und eben die Geschicklichkeit von den Rittern, das ist auch sehenswert.
0: Sind das echte Schwerter?
1: Das sind echte Schwerter. Natürlich keine scharfen Schwerter. Aber das sind schon für den Kampf hergestellte Schwerter.
0: Der Ritterkampf ist das eine. Was fahrt ihr denn sonst so auf dem Schloss am Wochenende? Was erwartet die Besucher?
1: Gibt's viel zu sehen. Einen historischen Markt, wo man natürlich einkaufen kann. Es gibt Glocken und Schellen. Es gibt Kinderritterspielzeug, Lederbeutel. Es dreht sich ein historisches Karussell. Es gibt einen Steinmetz. Kerzen ziehen.
0: Ich habe auch gelesen, das nicht so schöne Thema Pest spielt auch eine Rolle, ne?
1: Ja, das wollen wir einfach mal nachstellen, weil das Mittelalter war ja auch eine dunkle Zeit, ne? Und so ein Pestzug, da kann man das so mal ein bisschen miterleben.
0: Vielleicht sind ja so ein paar Mittelalter-Fans aufmerksam geworden. Wir verlosen heute Karten für das historische Spektakel in Neustadt dieses Wochenende, also 9. und 10. Mai. 5x2 Karten gehen heute noch raus. Schreibt mir dafür gerne kurz eine Mail hier ans Studio. studio@radio-hannover.de ist die Mailadresse. Mit eurem Namen natürlich und einer Telefonnummer. Die Teilnahmebedingungen findet ihr auf unserer Website. Und dann wünsche ich dir, Birgit, und dem Orga-Team am Wochenende ganz viel Spaß mit den Mittelalter-Fans.
1: Ja, vielleicht lohnt sich der Weg und ihr kommt vorbei.

0: schon länger nicht gehört. Clouds Across the Moon. Einfach gute Musik ist das für euch am Vize-Freitag. Radio Hannover hier. Mit dem Verkehrsservice liegen immer noch Gegenstände auf der B443, sehenden Richtung Pattensen. Passt da auf zwischen Räten und Koldingen, eine Metallstange auf der Fahrbahn. Gleich Musik aus den späten 70s. I Want Your Love. Chic gibt's für euch. Unser Classic Hit noch vor den Hannover News um 3:30.
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0: So klingt euer Donnerstagnachmittag. Einfach gute Musik hier auf der 100,0. 15.30 Uhr genau.
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2: Mit Maike Meitsch. Guten Tag. Zwei Lkw-Unfälle haben heute lange Staus auf der A2 verursacht. Zunächst war am Morgen ein Lastwagen zwischen Lauenau und Rehren in Brand geraten. Der Fahrer konnte sich unverletzt in Sicherheit bringen. Später kam ein weiterer Lkw bei Lehrte von der Fahrbahn ab und geriet ins Schleudern. Der Bananenlaster kippte auf die Seite und blockierte alle drei Fahrspuren Richtung Braunschweig. Der Abschnitt zwischen Lehrte Ost und Hämler Wald musste nach dem Unfall voll gesperrt werden. Für die Bergung des gestürzten Lasters wurde ein Kran angefordert. Der Lkw-Fahrer kam verletzt ins Krankenhaus. Warum er die Kontrolle über den Laster verloren hat, ist noch unklar. Andere Fahrzeuge waren laut Polizei nicht am Unfall beteiligt. Die Fusion der Stadtsparkasse Burgdorf mit der Sparkasse Hannover steht kurz vor dem Abschluss. Jetzt werden auch die Kunden- und Kontodaten zusammengeführt. Die Bank informiert bereits jetzt darüber, dass sowohl Kunden der Stadtsparkasse Burgdorf als auch der Sparkasse Hannover Ende nächster Woche mit deutlichen Einschränkungen rechnen müssen. Vom 15. bis 17. Mai wird kein Online-Banking möglich sein. Auch die Apps und Überweisungsterminals stehen nicht zur Verfügung. Kunden müssen sich in dieser Zeit vor allem auch darauf einstellen, dass das Geld abheben und bezahlen mit der Sparkassenkarte gestört sein wird. Die Bank empfiehlt deshalb, vorher ausreichend Bargeld abzuheben und möglichst die Kreditkarte zu nutzen.
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2: Enkeltrick, Schockanruf oder falsche Polizisten. Diese Callcenter-Betrugsfälle haben im vergangenen Jahr für Millionenschäden in Niedersachsen gesorgt. Insgesamt verzeichnete das Landeskriminalamt fast 1700 Fälle mit einem Schaden von rund 8,5 Millionen Euro. Im Burgdorfer Stadtgebiet sind nachts mehrere Autos aufgebrochen worden. Die Polizei prüft einen Tatzusammenhang und sucht Zeugen. Die Täter entwendeten jeweils die fest eingebauten Multimedia- und Navigationssysteme. Die Autoaufbrüche eigneten sich in der Humboldt-, Fichte- und Felperstraße sowie auf einem Parkplatz an der Gutenbergstraße. Mehr Grün gegen Hitze und Trockenheit. Hannover hat in der vergangenen Pflanzsaison fast 900 neue Bäume gepflanzt. Die Stadt will damit den Baumbestand langfristig stärken und sich besser auf die Folgen des Klimawandels einstellen. Gepflanzt wurden vor allem klimaangepasste und insektenfreundliche Arten wie Eichen, Linden, Ulmen und Feldahorne.
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0: Die Zeichen stehen wieder auf Frühling. Dafür müssen wir den grauen Donnerstag heute noch mal überleben. Ab morgen sieht es deutlich besser aus in Hannover. Heute, genauso wie gestern, so 10 bis 11 Grad in der Spitze. 10 haben wir jetzt aktuell in Schulenburg im Mittelfeld, 10 Grad in Waldheim. An den Temperaturen ändert sich nicht viel, genauso wie an der grauen Wolkendecke, zumindest eben heute nicht mehr. Ist zum Glück heute ein bisschen trockener als gestern schon. Morgen sind wir dann direkt schon wieder bei 8 Sonnenstunden in der Region. 16 Grad gibt es dazu zum Start ins Wochenende. Am Samstag sind 18 drin, am Sonntag sogar schöne 20.
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0: Immer noch die Sperrung auf der A2 Hannover in Richtung Braunschweig. Zwischen Lehrte Ost und Themelerwald laufen Bergungsarbeiten, nachdem da eine LKW umgekippt ist. Empfohlene Umleitung Richtung Braunschweig führt für euch über Immensen, Abke und Sieveshausen. Natürlich Stau auf der Strecke auf der A2, immer noch 5 Kilometer Stau zwischen dem Kreuz Hannover Ost und Lehrte Ost nach dem Unfall. Und auch die Ausweichstrecke ist nach wie vor voll. 4 Kilometer Stau auf der Landstraße 412 zwischen Immensen und Sieveshausen aktuell. Dann die B443 sehend in Richtung Pattensen. Zwischen Rehden und Koldingen liegt eine Metallstange auf der Fahrbahn. Stau haben wir auch auf der A7 Hannover in Richtung Kassel einmal zwischen dem Dreieck Hannover Süd und Hildesheim. 3 Kilometer stockend im Baustellenbereich. Und A7 Hamburg Richtung Hannover zwischen Großburg-Wedel und dem Kreuz Hannover Ost sogar 7 Kilometer Stau. Auch hier braucht ihr deutlich länger. Ich wünsche euch trotz der ganzen Meldungen eine gute und sichere Fahrt. Jetzt gibt's Dermot Kennedy. Ich bin Marisa Porti. Moin zusammen.
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0: Ihr hört Radio Hannover am Donnerstag, 3:45 gleich. Wenn ich meine Kollegin Anna Weiland hier ins Studio bieten würde, um mir mal zu erzählen, wieso das so cool ist, dass Stranger Things Schauspieler Joe Keery jetzt auch noch Musik macht, dann wären wir wahrscheinlich morgen noch nicht fertig. Die ist ein riesen Stranger Things Suchti. Ich bin da so gar nicht drin. Ich muss aber auch sagen, sein Sound ist eigentlich ganz cool. Das hier ist seine neue Single, End of Beginning. Hört ihr gleich in voller Länge hier bei uns.
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0: Also zum Glück nicht mehr bei 7 Grad und Dauerregen. Morgen startet in Hannover die Freibadsaison und pünktlich dazu kommt auch die Sonne zurück in die Region, wenn im Annabad in Kleefeld das traditionelle Anbaden ansteht. Wassertemperatur angenehme 22 Grad. Für unbeschwertes Badevergnügen in der warmen Jahreszeit braucht es aber natürlich auch ausreichend Personal. Und das ist auch im Rettungsschwimmer- und im Bademeisterbereich leider seit vielen Jahren schon ziemlich knapp. Einige Bäder mussten deswegen in Hannover in den vergangenen Jahren zeitweise sogar geschlossen bleiben. Wie Hannover für diese Freibadesaison aufgestellt ist, das ist Thema morgen früh in meiner Sendung. Ich bin Dörte Hansen und freue mich auf euch. Bis morgen.
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0: Melancholischer Pop von Joe, End of Beginning. Radio Hannover ist hier am Donnerstag, ziemlich grauer Donnerstag, richtiges Kinowetter. Vielleicht habt ihr da schon was geplant im Feierabend und der Kollegin Julia Vernies bringt euch auf den neuesten Stand, was neu ist in Sachen Kino und Streaming.
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2: Nürnberg 1945. Der Zweite Weltkrieg ist vorbei und den noch lebenden, inhaftierten Hauptverantwortlichen des NS-Regimes soll der Prozess gemacht werden. Darunter ist auch Hermann Göring. Der Psychiater Douglas Kelly soll prüfen, ob Göring prozessfähig ist. Dabei bleibt es unumgänglich, dem Bösen direkt in die Augen zu blicken.
3: Er ist hochintelligent, charmant und ein Narzisst.
4: Ich werde der Schlinge des Henkers entkommen.
3: Sie sind sehr überzeugt von sich.
4: Niemand hat mich je besiegt.
2: Je mehr Zeit Kelly mit Göring verbringt, desto enger wird jedoch die komplizierte Beziehung zwischen dem Arzt und seinem Patienten.
3: Wie wollen Sie sich verteidigen?
4: Was möchten Sie, was ich sage?
3: Wie wär's denn vielleicht mit der Wahrheit?
4: Ich bin ein Gefangener, weil Sie gewonnen und wir verloren haben. Und nicht, weil Sie mir moralisch überlegen sind.
2: Der Film Nürnberg basiert auf wahren Ereignissen während der Nürnberger Prozesse. Viele Dialoge der Gerichtsszenen stammen wörtlich aus den Aufzeichnungen der Gerichtsverfahren. Nürnberg seht ihr ab sofort im Kino. In einem unberührten Tal lebt ein kleines Waldtier namens Olli. Ständig muss er um sein Leben fürchten. Und als das Vogelwesen Ivy ihn als Beute auserkoren hat, scheint Ollis letztes Stündlein geschlagen zu haben. Er wehrt sich mutig. Doch das bleibt nicht ohne Folgen.
5: Ich bin gefangen im Körper eines Jabben.
6: Wo sind meine schönen Federn? Wo sind meine schönen Flügel?
5: Ich muss diese Federn loswerden. Hilfe!
7: Was hast du getan? Du hast sie doch nicht alle.
2: Olli im Vogelkörper ist nun also der Stärkere, während Ivy erlebt, wie sich das Leben als Gejagte anfühlt. Um ihre Körper zurückzutauschen, müssen sich beide zusammenraufen.
5: Dank dir wird es jetzt noch schwieriger, nach Hause zu kommen.
7: Oh, bitte, ich bin klein, haarig und jedes Tierpaar will mich fressen.
5: Köstlich. Wir können es mit ihnen aufnehmen.
7: Bist du irre?
5: Sie werden sterben!
2: Swapped, getauscht, ist ein Animationsfilm von Nathan Greeno mit Michael B. Jordan und Juno Temple. Und auf Netflix zu sehen.
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0: Das sind die Pretenders für euch mit einfach guter Musik am Donnerstag hier bei Radio Hannover. Immer noch 5 Kilometer Stau auf der A2 Hannover Richtung Braunschweig zwischen dem Kreuz Hannover Ost und Lehrte Ost wegen eines vorausgegangenen Unfalls. Und das war nicht der einzige heute. Gleich 2 LKW-Unfälle haben eben für lange Staus und sorgen auch immer noch für lange Staus. Auf der A2 bei Rehren ist heute Morgen ein Lastwagen in Brand geraten. Bei Lehrte ist ein Bananenlaster auf die Seite gekippt. Das ist Thema bei uns in den Hannover News ausführlich gleich um 16:30.
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2: Ich bin Thomas Brockt. Der Ausbruch des Hunter-Virus bei einer Kreuzfahrt löst in immer mehr Ländern Sorgen aus. Bei einem Zwischenstopp des Schiffes Hondius hatten nach dem ersten Todesfall 29 Passagiere das Schiff verlassen. Sie kamen aus etwa 12 Ländern, darunter auch Deutschland. Das teilte der Reiseveranstalter mit.
3: Die 29 Passagiere verließen das Kreuzfahrtschiff im Süden des Atlantiks auf der britischen Insel St. Helena. Das war 10 Tage, bevor der erste Hunter-Virus-Fall bestätigt wurde. Unter den Passagieren, die in St. Helena von Bord gingen, waren spätere Todesopfer und Infizierte, die gerade noch behandelt werden, etwa in der Schweiz. Die Gefahr einer weltweiten Ausbreitung sei dennoch gering, beruhigen Experten. Man verfolge die Kontaktpersonen mittlerweile nach und das Hunter-Virus sei nur bei direktem längeren Kontakt ansteckend. Ronny Tochau, Nachrichtenredaktion.
2: Der deutsche Staat kann angesichts schwächerer Konjunkturaussichten wegen des Iran-Kriegs in den kommenden Jahren mit weniger Steuereinnahmen rechnen als noch im Herbst angenommen. Das ist das Ergebnis der aktuellen Steuerschätzung. Für 2027 sind es nach Angaben des Finanzministeriums allein für den Bund gut 10 Milliarden Euro weniger als bislang erwartet. Täuschend echte KI-Fakes von Menschen sollen in der EU künftig stärker eingeschränkt werden. Die Mitgliedstaaten und das Europäische

0: Pferdeturmkreisel ein Pannenfahrzeug auf dem linken Fahrstreifen steht. Bitte aufpassen auf dem Messeschnellweg in Richtung Hildesheim. Dann sind die Zustände auf der A2 ja immer noch ein bisschen chaotisch, nachdem es da zwei Unfälle gab, heute Mittag mit LKW. Gesperrt ist die A2 zwischen Lehrte Ost und Hemelerwald nach wie vor. Die empfohlene Umleitung Richtung Braunschweig führt über Immensen, Abke und Sievershausen. Sind auch nach wie vor 5 Kilometer Stau auf der Strecke Hannover Richtung Braunschweig zwischen dem Kreuz Hannover Ost und Lehrte Ost und auch die Ausweichstrecke. Da tut sich eigentlich gar nichts. 4 Kilometer Stau zwischen Immensen und Sievershausen, weil da echt viele ausweichen immer noch. Ihr steht leider auch auf der A7, einmal Hamburg Richtung Kassel zwischen dem Kreuz Hannover Kirchhorst und Hannover Anderten 7 Kilometer Stau. Auf der A7 Hannover Richtung Kassel zwischen dem Dreieck Hannover Süd und Hildesheim im Baustellenbereich 3 Kilometer stockender Verkehr. Ich wünsche euch mit uns im Feierabendverkehr trotz der ganzen Meldungen eine gute und sichere Fahrt.
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0: Mit Marisa Poati am Donnerstag. Es gibt echt viele Fans, die sich mit ihrem Hobby regelmäßig ein paar Jahrhunderte zurück katapultieren. In eine Zeit, in der das Leben durch Hofnarren, Handel treiben und Ritterkämpfe bestimmt war. In Neustadt am Rübenberge könnt ihr jetzt am Wochenende zurück ins Mittelalter reisen. Das historische Spektakel auf Schloss Landestrost ist unser Thema gleich.

0: Gaukelei, Ritterkampf und Lagerleben. Radio Hannover hier am Donnerstag. Ihr merkt schon, wir gehen jetzt so ein paar Jahrhunderte zurück, denn am Wochenende ist auf Schloss Landestrost in Neustadt historisches Spektakel. Bei mir am Telefon habe ich Marktleiterin Birgit Katins aus dem Orga-Team. Bist du selber auch Mittelalter-Fan?
1: Natürlich.
0: Muss man sein, wenn man sowas organisiert, ne?
1: Muss man sein.
0: Wie lange bist du schon mit dabei in dieser Bubble?
1: 26 Jahre.
0: Und was ist immer so dein Highlight?
1: Die Ritterkämpfe. Das ist was ganz Besonderes. Es kracht. Und eben die Geschicklichkeit von den Rittern, das ist auch sehenswert.
0: Sind das echte Schwerter?
1: Das sind echte Schwerter. Natürlich keine scharfen Schwerter. Aber das sind schon für den Kampf hergestellte Schwerter.
0: Der Ritterkampf ist das eine. Was fahrt ihr denn sonst so auf dem Schloss am Wochenende? Was erwartet die Besucher?
1: Gibt's viel zu sehen. Einen historischen Markt, wo man natürlich einkaufen kann. Es gibt Glocken und Schellen. Es gibt Kinderritterspielzeug, Lederbeute. Es dreht sich ein historisches Karussell. Es gibt einen Steinmetz. Kerzen ziehen.
0: Ich habe auch gelesen, das nicht so schöne Thema Pest spielt auch eine Rolle, ne?
1: Ja, das wollen wir einfach mal nachstellen, weil das Mittelalter war ja auch eine dunkle Zeit, ne? Und so ein Pestzug, da kann man das so mal ein bisschen miterleben.
0: Vielleicht sind ja so ein paar Mittelalter-Fans aufmerksam geworden. Wir verlosen heute Karten für das historische Spektakel in Neustadt. Dieses Wochenende, also 9. und 10. Mai. 5x2 Karten gehen heute noch raus. Schreibt mir dafür gerne kurz eine Mail hier an Studio. studio@radio-hannover.de ist die Mailadresse. Mit eurem Namen natürlich und einer Telefonnummer. Die Teilnahmebedingungen findet ihr auf unserer Website. Und dann wünsche ich dir, Birgit, und dem Orga-Team am Wochenende ganz viel Spaß mit den Mittelalter-Fans.
1: Ja, vielleicht lohnt sich der Weg und ihr kommt.

0: Das nimmt irgendwie kein Ende mit den schlechten Nachrichten auf der A2 Radio Hannover hier mit dem Verkehrsservice. 20 nach 5 gleich. Jetzt hat sich auch noch ein Radfahrer verirrt. Dortmund Richtung Hannover. Der steht zwischen Hannover-Langenhagen und Hannover-Bodfeld auf dem Standstreifen. Nochmal die A2 Dortmund Richtung Hannover. Aufpassen bitte zwischen Hannover-Langenhagen und Hannover-Bodfeld. Ein Fahrradfahrer auf dem Standstreifen. Ich hoffe, ich kann gleich in Warnung geben. Gebe jetzt erstmal ab an Soul-Sängerin Lou Saint. Neue Musik aus Großbritannien.
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0: Schön chillig, diese neue Single von Lou Saint, Love Bites Back. Radio Hannover ist hier im Feierabendverkehr. Noch keine Entwarnung auf der A2 Dortmund Richtung Hannover. Zwischen Hannover-Langenhagen und Hannover-Bodfeld Fahrradfahrer auf dem Standstreifen. Ich wünsche euch eine gute und sichere Fahrt und von neuem Soul eben geht's gleich zu altem Soul und zwar in die 70er zu Rolls Royce Car Wash. Unser Klassiker dieser Stunde. Hört ihr noch vor den Hannover News gleich mit Maike Meitsch um 5:30.
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0: Funky Soulig im Feierabend am Donnerstag hier bei uns. 17.30 Uhr ist gleich.
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2: Mit Maike Meitsch. Guten Tag. Mit dem Start des neuen Schuljahres im August tritt auch der Rechtsanspruch auf Ganztagsbetreuung in Grundschulen stufenweise in Kraft. Das Land Niedersachsen sieht sich darauf gut vorbereitet. Nach den Sommerferien will das Land fast 240 neue Ganztagsschulen anbieten, darunter 220 Grundschulen. Damit werden künftig mehr als 85% der öffentlichen allgemeinbildenden Schulen im Land Ganztagsangebote haben. Kultusministerin Julia Willi-Hamburg spricht von einem Rekordausbau und einem wichtigen Schritt hin zu besseren Bildungschancen und einer spürbaren Entlastung von Familien. Der Ganztag werde damit zunehmend zum Standard im niedersächsischen Bildungssystem, hieß es. Zwei Spiele noch für Hannover 96 vor Saisonende. Am Samstag geht's in der zweiten Fußball-Bundesliga auswärts gegen den VfL Bochum. Die Roten haben den späten Schock beim 3:3 gegen Schlusslicht Preußen Münster offenbar gut verdaut. Die Mannschaft sei fokussiert, die Stimmung gut, sagte heute 96-Trainer Christian Tietz. Hannover geht als Tabellendritter ins letzte Auswärtsspiel.
3: Wir sind froh, dass wir so gut noch in der Saison drin sind, dass es wirklich für uns noch mal alles geht. Ich habe ja gesagt, wenn wir das in die letzten Spiele so reinschaffen und jetzt haben wir eine Ausgangssituation, wo wir wissen, wenn wir gewinnen am Samstag, haben wir erstmal die Chance zu springen und dann sehen wir weiter, was bis zum letzten Spieltag passiert. Aber es geht erstmal darum, dass die Ausgangsposition gut ist, aber wir natürlich selbst erstmal unseren nächsten Schritt dafür beitragen müssen.
2: Das letzte Auswärtsspiel der Saison für Hannover 96 an diesem Samstag beim VfL Bochum. Anpfiff ist um 13 Uhr.
1: Und jetzt noch mehr Kurzmeldungen für die ganze Region Hannover.
2: Die asiatische Hornisse breitet sich weiter aus. Im vergangenen Jahr wurden hier in der Region Hannover erstmals Nester gemeldet. Die Naturschutzbehörde erwartet für diese Saison eine weitere Zunahme der invasiven Art. Die asiatische Hornisse gilt inzwischen als etabliert. Eine vollständige Eindämmung ist laut Experten nicht mehr möglich. Dennoch soll ihre Ausbreitung so lange wie möglich verlangsamt werden. Nach Autoaufbrüchen im Stadtteil Waldhausen hat die Polizei Hannover einen Tatverdächtigen festgenommen. Der 28-Jährige sitzt in Untersuchungshaft. Zusammen mit einem noch flüchtigen Komplizen soll der Mann die Scheiben von geparkten Autos eingeschlagen und die Fahrzeuge durchsucht haben. Die Polizei ermittelt wegen besonders schweren Diebstahls. Die Stadt Hannover ist erneut als Fair Trade Town ausgezeichnet worden und darf den Titel für weitere 2 Jahre tragen. Auch eine zweite Kita sowie 6 Schulen wurden als Fair Trade Einrichtungen ausgezeichnet. Die Urkunden wurden heute im neuen Rathaus überreicht. Hannover setzt sich seit vielen Jahren mit verschiedenen Projekten für fairen Handel und bessere Arbeitsbedingungen ein.
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0: Den recht grauen Donnerstagabend müssen wir noch hinter uns bringen und dann ziehen die Steiche. Dann stehen die Zeichen endlich wieder auf Frühling. Mein Gott, ich brauche auch Feierabend, glaube ich. Wir haben nach wie vor 10 Grad, jetzt aktuell in Bissendorf in Meize, 10 Grad in Döteberg heute Abend und in der Nacht bleiben wir auch so bei 8, 9, 10 Grad. Später kommen auch deutlich weniger Schauer runter als gestern, aber hier und da könnte dann noch ein Regentropfen mit dabei sein. Es geht grundsätzlich aber aufwärts, ab morgen dann so richtig. Der Freitag schon mit 8 Sonnenstunden, dazu 16 Grad. Am Samstag geht's rauf auf 18, am Sonntag sogar auf 20.
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0: Ich glaube, das ist das erste Mal seit heute Mittag, dass ich gute Nachrichten von der A2 habe. Keine Radfahrer mehr unterwegs zwischen Hannover-Langenhagen und Hannover-Bodfeld. Aber nach dem Unfall mit LKW, der umgekippt ist, immer noch eine Umleitung. Das ist A2 Hannover in Richtung Braunschweig. Zwischen Lehrte Ost und Himmelerwald ist immer noch gesperrt. Empfohlene Umleitung Richtung Braunschweig führt für euch über Immensen, Abke und Sievershausen. Wir haben nach wie vor 5 Kilometer Stau auf der Unfallstrecke zwischen dem Kreuz Hannover Ost und Lehrte Ost. Und auch die Ausweichstrecke zwischen Immensen und Sievershausen ist dicht. 4 Kilometer Stau haben wir da gerade, ist einfach zu viel los. Ist auch leider nicht der einzige Stau im Feierabendverkehr. Ihr steht außerdem auf der A7, Hannover in Richtung Kassel, zwischen dem Dreieck Hannover Süd und Hildesheim. Im Baustellenbereich 6 Kilometer stockend und A7 Hamburg Richtung Kassel, zwischen dem Kreuz Hannover-Kirchhorst und Hannover-Anderten 7 Kilometer Stau sogar. So, ich atme erstmal durch. Ihr bekommt Freak Power, einfach gute Musik, um 5:45. Ich bin Marisa Poati. Moin zusammen!

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0: Ja, ich frage mich immer, welche anderen Songs er uns noch geschenkt hätte, würde er noch unter uns weilen. George Michael mit einfach guter Musik. Wham war das für euch. I'm your man. Radio Hannover ist hier um 17:45 gleich mit dem Verkehrsservice. Der am deutlichsten längste Stau im Feierabendverkehr ist der auf der A7 gerade Hamburg Richtung Kassel. Ihr steht zwischen dem Kreuz Hannover Kirchhorst und Hannover Anderten auf 7 Kilometern.
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0: Sag mal, bilde ich mir das ein? Oder sieht das in Richtung neues Rathaus tatsächlich schon ein bisschen heller aus als heute Mittag? Wir freuen uns auf jeden Fall auf einen endlich wieder sonnigen Freitagmorgen.
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0: Also zum Glück nicht mehr bei 7 Grad und Dauerregen. Morgen startet in Hannover die Freibadsaison und pünktlich dazu kommt auch die Sonne zurück in die Region, wenn im Annabad in Kleefeld das traditionelle Anbaden ansteht. Wassertemperatur angenehme 22 Grad. Für unbeschwertes Badevergnügen in der warmen Jahreszeit braucht es aber natürlich auch ausreichend Personal. Und das ist auch im Rettungsschwimmer- und im Bademeisterbereich leider seit vielen Jahren schon ziemlich knapp. Einige Bäder mussten deswegen in Hannover in den vergangenen Jahren zeitweise sogar geschlossen bleiben. Wie Hannover für diese Freibadesaison aufgestellt ist, das ist Thema morgen früh in meiner Sendung. Ich bin Dörte Hansen und freue mich auf euch. Bis morgen.
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0: kurz vor sechs am Donnerstag. Ich muss da echt gucken, dass ich hier heute nicht vom Stuhl kippe. Das Radio Hannover Team ist allgemein irgendwie todmüde. Nach drei grauen Tagen denke ich auch mal verständlich. Vielleicht sieht es bei euch ähnlich aus. Wir brauchen morgen erstmal Sonne und jetzt am Feierabend einen kleinen Energieschub. Und das übernehmen gleich DJ Alle Farben und Renee Miller. Body Talk heißt diese neue Elektropop-Single. Hört ihr gleich noch vor den News um 18 Uhr hier bei uns.
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0: geht gut nach vorne, die neue von Alle Farben und René Miller. Eure Stimme der Stadt am Donnerstag, 18 Uhr gleich. Beim Autozulieferer Conti steht der nächste große Sparschritt fest. Der hannoversche Konzern will bei der Tochter Conti Tech weltweit 3000 Stellen abbauen, davon 1600 hier bei uns in Deutschland. Mehr zum Thema bei uns in den Hannover News für euch im Feierabend gleich um 6:30.
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2: Ich bin Thomas Brockt. Der Ausbruch des Hunter-Virus bei einer Kreuzfahrt löst in immer mehr Ländern Sorgen aus. Bei einem Zwischenstopp des Schiffes Hondius hatten nach dem ersten Todesfall 29 Passagiere das Schiff verlassen. Sie kamen aus etwa 12 Ländern, darunter auch Deutschland. Das teilte der Reiseveranstalter mit.
3: Die 29 Passagiere verließen das Kreuzfahrtschiff im Süden des Atlantiks auf der britischen Insel St. Helena. Das war 10 Tage, bevor der erste Hunter-Virus-Fall bestätigt wurde. Unter den Passagieren, die in St. Helena von Bord gingen, waren spätere Todesopfer und Infizierte, die gerade noch behandelt werden, etwa in der Schweiz. Die Gefahr einer weltweiten Ausbreitung sei dennoch gering, beruhigen Experten. Man verfolge die Kontaktpersonen mittlerweile nach und das Hunter-Virus sei nur bei direktem längeren Kontakt ansteckend. Onni Tochau, Nachrichtenredaktion.
2: Der deutsche Staat kann angesichts schwächerer Konjunkturaussichten wegen des Iran-Kriegs in den kommenden Jahren mit weniger Steuereinnahmen rechnen als noch im Herbst angenommen. Das ist das Ergebnis der aktuellen Steuerschätzung. Für 2027 sind es nach Angaben des Finanzministeriums allein für den Bund gut 10 Milliarden Euro weniger als bislang erwartet. Papst Leo XIV. Hat heute den US-Außenminister Rubio zu einer Audienz im Vatikan empfangen. Nach den Verbalattacken von US-Präsident Trump gegen den Papst ist das Verhältnis zwischen beiden Staaten extrem angespannt.
4: Immerhin lächeln können beide noch, zumindest beim offiziellen Händeschütteln hier. Diplomatie, das können der Papst und Rubio. Der US-Außenminister meinte später, beide Seiten setzen sich für Frieden und Menschenwürde ein. Ob Rubio heute allerdings auch Risse kitten konnte, sein Chef Trump, der braucht schließlich auch die katholischen Wähler zu Hause. Trotzdem hat Trump den Papst ungewöhnlich scharf attackiert, weil der Nein sagt zum Irankrieg. Aus Rom, Claudia Wächter.
2: Vor dem traditionellen Tag des Sieges in Moskau haben Russland und die Ukraine ihren Drohnenkrieg unvermindert heftig fortgeführt. Die Ukraine gab eine einseitig erklärte Waffenruhe nach einem Tag wieder auf und reagierte auf fortdauernde russische Attacken mit einem ihrer größten bisherigen Drohnenangriffe. Morgen soll eine einseitig von Russland erklärte Feuerpause in Kraft treten. Die Waffen sollen für 2 Tage schweigen, während das Land feierlich an den Sieg der Sowjetunion über Nazi-Deutschland im Zweiten Weltkrieg erinnert.
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0: Kollegin Dörte Hansen hat heute Morgen ja sehr mutig versprochen, dass es ja überwiegend trocken bleibt. Aber ich muss sagen, hier in der City ist eigentlich nur so ein leichter Niesel runtergekommen heute Mittag. Sonst nichts. Also Glück gehabt. Der Feierabend jetzt vielleicht hier und da sogar schon so ein bisschen freundlicher. 10 Grad haben wir aktuell in Steinwedel, in Gümmer, in Frielingen und hier am Steintor am Studio. Heute Abend und in der Nacht bleiben wir so bei 8 bis 10 Grad. Ändert sich nicht viel. Wir kommen auch durch den Feierabend überwiegend schauerfrei. Ab morgen dann so richtig, richtig schön wieder zum Glück. Also 8 Sonnenstunden haben wir morgen dann direkt am Freitag schon. Genauso sieht es am Wochenende aus. 16 Grad morgen, am Samstag 18 Grad, am Sonntag schöne 20 Grad.
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0: A2, Hannover Richtung Braunschweig, immer noch dicht. Zwischen Lehrte Ost und Hemeler Wald wegen Bergungsarbeiten. Nach einem Unfall mit LKW empfohlene Umleitung Richtung Braunschweig. Über Immensen, Abke und Sievershausen. Stau auf der Strecke. 5 Kilometer sind das nach wie vor zwischen dem Kreuz Hannover Ost und Lehrte Ost. Dann Stau auf der A2 auch Dortmund Richtung Braunschweig. Die Strecke zwischen Dreieck Hannover West und Hannover Lahe. 7 Kilometer stockender Verkehr.

0: der A37 Messe Richtung Burgdorf zwischen Hannover-Miesburg und Beinhorn und die B65 Hannover in Richtung Braunschweig. Auch da ist viel los zwischen Sehende und Mehrum, 8 Kilometer stockend.
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0: Immerhin, neuer Blitzer im Feierabendverkehr ist nicht aufgetaucht. Solltet ihr noch was entdecken, dann schreibt mir sehr gerne hier ins Studio über Facebook oder über WhatsApp. Ich gebe sehr gerne weiter. Wünsche euch trotz, ich glaube, 2,5 Minuten Verkehrsservice eine gute und sichere Fahrt mit uns.
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0: Mit Marisa Poati am Donnerstagabend. Welche Eigenschaft muss man als Bruchmeister auf dem Schützenfest mitbringen? Trinkfest sein. Das ist mal die Grundvoraussetzung. Wir haben mit einem der Neulinge bei den Bruchmeistern dieses Jahr gesprochen. Das Schützenfestprogramm im Juli war heute nämlich schon mal Thema auf einer Pressekonferenz. Und da ging es auch ums Sicherheitskonzept und um die Preise. Sprechen wir gleich genauer drüber.

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0: Hannover, eine Stadt der Superlative. Hier ist Radio Hannover im Feierabend. Der größte Stadtwald Europas, das größte Messegelände der Welt und na klar, das größte Schützenfest der Welt. Heute wurde schon mal das Programm für den Sommer 26 vorgestellt. Eigentlich ist das Schützenfest ja ein Riesenfamilienfest, nur können sich das viele Families langsam nicht mehr leisten, stundenlang mit den Kids Karussell zu fahren. Dazu Schützenpräsident Andreas Schnelle.
1: Das muss jeder Schausteller und jeder Schankwirt selber entscheiden, welchen Preis er nimmt. Die Preise entwickeln sich natürlich in der Allgemeinsituation. Ja. Es ist ja leider, dass alles teurer wird. Man muss natürlich auch ein Fest noch so gestalten, dass die Leute es auch noch besuchen können. Also man muss da einen guten Mittelweg finden, dass man mit den Preisen der Bevölkerung und auch die Schausteller zufriedenstellt.
0: 200 Schaustellerinnen und Schausteller stehen dieses Jahr auf dem Schützenplatz. Damit sich die Besucher wohlfühlen, haben Sportdezernentin Susanne Blasbeck-Bense und ihr Team ein umfangreiches Sicherheitskonzept vorgestellt, auch in Anbetracht der Amokfahrt in Leipzig Anfang der Woche.
2: Wir wollen alle gemeinsam, dass die Menschen in unserer Stadt sicher feiern können, auch ein Schützenfest sicher feiern können. Und deshalb geht das einmal los bei technischen Sperren, die den Platz absichern und einige Stellen auch während des Schützenausmarsches, so ähnlich wie beim Marathon, auch absichern werden. Und dann geht es darum, dass die Menschen sich auf dem Platz sicher fühlen, nicht nur durch einen Sicherheitsdienst, der vor Ort ist, sondern eben auch durch das Schutz- und Fürsorgekonzept.
0: Das besteht aus Awareness-Teams, einem separaten Rückzugsort und QR-Codes, die überall gescannt werden können mit dem Handy und dann Hilfe anfordern. Auf dem Schützenplatz werden euch auch dieses Jahr natürlich wieder vier Bruchmeister begegnen. Einer davon ist Leon Hakemeyer. Ledig, von gutem Charakter und unbescholten muss er sein, so die alte Vorschrift.
3: Es ist natürlich schon aufregend, insbesondere nach 496 Vorgängerjahrgängen, sehr traditionsreich und ein bisschen mit Aufregung verbunden auf jeden Fall. Aber ein schönes Gefühl. Die Leute gehen da ja auch mit dem Anspruch hin, dass sie da eine gute Zeit haben. Und ich denke, Traditionspflege und der Spaß an der Sache sollten sich auch bei uns dann die Waage halten.
0: Traditionspflege, für die Leon auch ganz schön trinkfest sein muss. So viel steht fest. Los geht's mit dem Schützenfest am 3. Juli. Der traditionelle Schützenausmarsch ist 2 Tage später, am Sonntag, geplant.

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0: So klingen die 80s hier bei uns bei Radio Hannover am Donnerstagabend. Blondie habt ihr gerade gehört. Jetzt ist Maike Malmström kurz nach 6:30.
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2: Mit Maike Meitsch. Guten Abend. Continental streicht bei seiner Kunststofftechnik-Sparte ContiTech weltweit 3000 Stellen, mehr als die Hälfte davon in Deutschland. Der Stellenabbau trifft auch die Verwaltung am Hauptsitz hier in Hannover. Conti und die Gewerkschaft IGBCE haben sich jetzt auf ein Maßnahmenpaket geeinigt. Betriebsbedingte Kündigungen sollen demnach bis mindestens Ende 2030 vermieden werden. Geplant sind unter anderem Freiwilligenprogramme vor Ruhestand und Umschulungen. Continental will mit dem Sparkurs ab 2028 jährlich rund 150 Millionen Euro einsparen. ContiTech beschäftigt derzeit weltweit mehr als 20.000 Menschen und soll noch in diesem Jahr verkauft werden. Continental will sich künftig komplett auf das Reifengeschäft konzentrieren. Zwei Spiele noch für Hannover 96 vor Saisonende. Am Samstag geht's in der zweiten Fußball-Bundesliga auswärts gegen den VfL Bochum. Die Roten haben den späten Schock beim 3:3 gegen Schlusslicht Preußen-Münster offenbar gut verdaut. Die Mannschaft sei fokussiert, die Stimmung gut, sagte heute 96-Trainer Christian Tietz. Hannover geht als Tabellendritter ins letzte Auswärtsspiel.
3: Wir sind froh, dass wir so gut noch in der Saison drin sind, dass es wirklich für uns noch mal alles geht. Ich habe ja gesagt, wenn wir das in die letzten Spiele so reinschaffen, und jetzt haben wir eine Ausgangssituation, wo wir wissen, wenn wir gewinnen am Samstag, haben wir erstmal die Chance zu springen und dann sehen wir weiter, was bis zum letzten Spieltag passiert. Aber es geht erstmal darum, dass die Ausgangsposition gut ist, aber wir natürlich selbst erstmal unseren nächsten Schritt dafür beitragen müssen.
2: Das letzte Auswärtsspiel der Saison für Hannover 96 an diesem Samstag beim VfL Bochum. Anpfiff ist um 13 Uhr.
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2: Die asiatische Hornisse breitet sich weiter aus. Im vergangenen Jahr wurden hier in der Region Hannover erstmals Nester gemeldet. Die Naturschutzbehörde erwartet für diese Saison eine weitere Zunahme der invasiven Art. Die asiatische Hornisse gilt inzwischen als etabliert. Eine vollständige Eindämmung ist laut Experten nicht mehr möglich. Dennoch soll ihre Ausbreitung so lange wie möglich verlangsamt werden. Nach Autoaufbrüchen im Stadtteil Waldhausen hat die Polizei Hannover einen Tatverdächtigen festgenommen. Der 28-Jährige sitzt in Untersuchungshaft. Zusammen mit einem noch flüchtigen Komplizen soll der Mann die Scheiben von geparkten Autos eingeschlagen und die Fahrzeuge durchsucht haben. Die Polizei ermittelt wegen besonders schweren Diebstahls. Die Stadt Hannover ist erneut als Fair Trade Town ausgezeichnet worden und darf den Titel für weitere 2 Jahre tragen. Auch eine zweite Kita sowie 6 Schulen wurden als Fair Trade Einrichtungen ausgezeichnet. Die Urkunden wurden heute im neuen Rathaus überreicht. Hannover setzt sich seit vielen Jahren mit verschiedenen Projekten für fairen Handel und bessere Arbeitsbedingungen ein.
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0: Nach 3 ja wirklich ziemlich grauen Tagen bei uns in der Region ist das immer noch ein bisschen schwer, sich das vorzustellen mit dem Grillwetter, das wir am Wochenende wieder bekommen zum Muttertag. Der Donnerstag heute geht relativ grau zu Ende mit 10 Grad jetzt aktuell gemessen. Unter anderem am Anzeiger Hochhaus in der Wedemark, in Lehrte oder in Hemmingen, vielleicht bei euch auch. In der Nacht bleiben wir so bei 8 bis 10 Grad. An den Temperaturen ändert sich nichts, dafür aber an den ganzen grauen Wolken. Die verschwinden nämlich morgen zum Start in den Freitag endlich wieder. Wir gehen morgen auch schon rauf auf 16 Grad, am Samstag auf 18 Grad, am Sonntag auf sehr schöne 20 Grad.
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0: Tja, da ist immer noch viel los. Um kurz nach 6:30 A2 Hannover in Richtung Braunschweig. Zwischen Lehrte Ost und Themeler Wald immer noch Bergungsarbeiten, deswegen gesperrt. Empfohlene Umleitung Richtung Braunschweig führt über Immensen, Abke und Sievershausen. Das sind auch immer noch 5 Kilometer Stau auf der Strecke. Da tut sich gar nichts. Zwischen dem Kreuz Hannover Ost und Lehrte Ost wegen des Unfalls. Nochmal A2, aber Dortmund Richtung Braunschweig. Zwischen dem Dreieck Hannover West und Hannover Lahe 7 Kilometer Stau. stockender Verkehr sogar. Die Ausweichstrecke, die ich eben genannt habe, zwischen Immensen und Sievershausen, da ist auch immer noch viel los. 4 Kilometer Stau sind das auf der Landstraße 412. Ihr braucht außerdem länger auf der A7 Hannover in Richtung Kassel, zwischen dem Dreieck Hannover Süd und Hildesheim 6 Kilometer stockend im Baustellenbereich. Dann die B65 Hannover Richtung Braunschweig, zwischen Sehnde und Mehrum 8 Kilometer stockender Verkehr. 4 Kilometer sind es einmal auf der A352 Hannover West in Richtung Hannover Nord, zwischen Langenhagen, Kaltenweide und dem Dreieck Hannover Nord. Und eben auch 4 Kilometer stockender Verkehr auf der A37 Messe in Richtung Burgdorf, zwischen Hannover-Miesburg und Beinhorn. Ich hole erstmal Luft. Ihr bekommt einfach gute Musik im Feierabend. Von ihm hier, Mark Atlas. Ich bin Marisa Poati. Schön, dass ihr mit dabei seid.

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0: Seitdem er Solo-Musik macht, ist das auf jeden Fall das Album, das neue, auf dem er mit am meisten experimentiert hat. Und welche Stadt passt dazu, wenn nicht Entstehungsort Berlin? Hier ist Radio Hannover mit neuer Musik für euch gleich am Feierabend. Harry Styles habe ich für euch mit American Girls, der ja zumindest, glaube ich, eine Zweitwohnung mittlerweile haben soll in unserer Hauptstadt. Davor gibt es noch ein bisschen Feierabend, Plan, Inspiration von Kollege Massi Husen. Ich sage Ciao für heute, wünsche euch einen schönen Donnerstagabend und bis morgen.
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2: Er ist einer der legendären deutschen Autoren des 20. Jahrhunderts. Ja, an ihm kommt man im Deutschunterricht einfach nicht vorbei, Bertolt Brecht. Wer Brechts liebevolle und erotische Seite außerhalb der Schulbank kennenlernen möchte, den erwartet heute eine lyrische Lesung mit Liedern. Die Premiere von Liebe, Lust und andere Katastrophen, Brecht, wird im Mittwochtheater um 19.30 Uhr aufgeführt. Tickets ab 18 Euro. Jeder hat eine Stimme und wer Lust hat zu singen, der muss das noch gar nicht können. Zum musikalischen Abend mit A-Cappella-Sänger Mirko Schelzke kann jeder kommen. Bei Hannover Sing International entdecken die Teilnehmer Musik aus einem anderen Kulturkreis. Heute Namibia. Gemeinsam die Stimme erkunden, musikalische Ideen verfolgen und Lieder kennenlernen. Hannover Sing International heute um 20 Uhr im Pavillon. Eintritt gegen Spende. Das Leben wird wieder leicht. So sieht es die Singer-Songwriterin Sobi. In ihrem neuen Indie-Pop-Album Life Will Be Easy Again singt sie zart und einfühlsam von Erschöpfung, Ruhe und auch Hoffnung, dass es wieder gut wird, auch nach schweren Phasen des Lebens. 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

0: Das Release-Konzert Life Will Be Easy Again von Sobi ist heute im Lux um 20 Uhr. Tickets kosten 23 Euro.
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1: Ich bin Thomas Brock. Der Iran-Krieg belastet die deutsche Wirtschaft stärker als bislang gedacht. Allein dem Bund fehlen laut einer neuen Steuerschätzung im Jahr 2027 rund 10 Milliarden Euro. Finanzminister Klingbeil spricht von großen wirtschaftlichen Schäden durch den Konflikt.
2: Klingbeil macht vor allem die hohen Energiepreise und die wirtschaftlichen Folgen des Iran-Kriegs verantwortlich. Die Unsicherheit bleibe groß, sagt er. Deshalb müsse die Regierung ständig nachsteuern. Gleichzeitig will er an Entlastungen wie dem Tankrabatt festhalten und weiter investieren, damit die Wirtschaft stabil bleibt. Klar ist aber auch, für den Bundeshaushalt wird das Ganze deutlich schwieriger. Denn bis 2030 rechnen die Steuerschätzer insgesamt mit deutlich weniger Einnahmen als noch im Herbst erwartet. Zoe Tassovali, Nachrichtenredaktion.
1: Der Ausbruch des Hunter-Virus bei einer Kreuzfahrt löst in immer mehr Ländern Sorgen aus. Bei einem Zwischenstopp des Schiffes Hondius hatten noch nach dem ersten Todesfall 29 Passagiere das Schiff verlassen. Sie kamen aus etwa 12 Ländern, darunter auch Deutschland, teilte der Reiseveranstalter mit. Die Passagiere wurden demnach alle über den Ausbruch des Virus informiert und sollen nun von Gesundheitsbehörden kontrolliert werden. Die Weltgesundheitsorganisation sagt aber, dass die Infektionsgefahr klein sei und dass dies nicht mit dem Coronavirus zu vergleichen sei. Pfander haben bei einem groß angelegten Schlag gefälschte und nicht zugelassene Medikamente im Millionenwert beschlagnahmt. Mehr als 6,4 Millionen Dosen wurden eingezogen, teilte die internationale Polizeiorganisation Interpol mit.
3: 2 Wochen dauert die Aktion. In rund 90 Ländern nehmen die Ermittler insgesamt 269 Verdächtige fest, zerschlagen dabei viele kriminelle Netzwerke im illegalen Medikamentenhandel. Was sie dabei sicherstellen, am häufigsten vermeintliche Mittel gegen Erektionsstörungen oder Rauchen, außerdem Beruhigungsmittel und zunehmend angebliche Arzneien gegen Krebs, die vor allem in Australien, den USA und Großbritannien. Deutschland war an der Aktion nicht beteiligt. Thomas Thonfeld, Nachrichtenredaktion.
1: Die AfD liegt im neuen ARD-Deutschland-Trend erstmals vor der Union. Die Partei kommt demnach in der Sonntagsfrage von Infratest DIMAP auf 27% und erreicht damit 2 Prozentpunkte mehr als Anfang April. Die Union verschlechtert sich um 2 Punkte auf 24%. Die SPD bleibt unverändert bei 12%. Die Grünen verbessern sich leicht und erreichen 15%, während die Linke bei 10% stehen bleibt.
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1: Noch einmal der Blick zur Börse. Der DAX kurz vor der 25.000er Marke, aber er kommt nicht drüber. Im Gegenteil, er gibt etwas nach an diesem Donnerstag Spätnachmittag. Der Euro bei einem US-Dollar 18 rund. Die europäische Gemeinschaftswährung legt leicht zu. Der Goldpreis klettert auch und steht bei rund 4.700.

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1: Ich bin Ursula Winkler. Finanzminister Klingbeil kann wegen schwächerer Konjunkturaussichten wegen des Iran-Kriegs in den nächsten Jahren mit weniger Steuereinnahmen rechnen als noch im Herbst angenommen. Für 2027 ergibt die aktuelle Steuerschätzung allein für den Bund gut 10 Milliarden Euro weniger als bisher erwartet. Klingbeil sagte, die Schätzung zeige, wie sehr uns der Iran-Krieg wirtschaftlich schade.
2: Seit knapp 2 Monaten sehen wir, dass der Iran-Krieg, der durch Donald Trump ausgelöst wurde, dass dieser verantwortungslose Krieg und die daraus resultierende Energiepreisschocksituation, dass das unsere wirtschaftliche positive Dynamik vorerst ausbremst.
1: Finanzminister Klingbeil. Im Zollstreit mit der EU setzt US-Präsident Trump eine Frist für die Umsetzung der Vereinbarung. Sollte die EU nicht bis zum Geburtstag der USA, dem 4. Juli, ihren Teil des Abkommens erfüllen, würden die Zölle sofort auf ein viel höheres Niveau steigen, teilte Trump mit. Zuletzt hatte er angekündigt, schon diese Woche die Zölle auf Autos und Lkw, die aus der EU in die USA eingeführt werden, von 15% auf 25% zu erhöhen. In seinem Post ging er nun nicht darauf ein, welche Zölle er ab dem Sommer erhöhen wolle, sollte das Abkommen bis dahin nicht ratifiziert sein. Kurz vor dem russischen Jahrestag zum Weltkriegsgedenken am Samstag hat die Ukraine ihre einseitige Waffenruhe wieder aufgegeben. Es reagierte auf fortdauernde russische Attacken mit einem ihrer größten bisherigen Drohnenangriffe. Moskau hatte eine eigene Feuerpause ab heute angekündigt und ignorierte die ukrainische Waffenruhe offenbar bewusst.
3: Was wegen der weitergehenden Angriffe ohnehin schon klar war, hat der Kreml nun offiziell bestätigt. Die von Selenskyj vorgeschlagene Waffenruhe hat in Moskau keine Beachtung gefunden. Warum sie ignoriert wurde, sagte Kremlsprecher Peskow nicht. Dafür wiederholte er einmal mehr, dass die Russen ihre eigene Waffenruhe rund um die Militärparade durchsetzen würden. Für den Fall, dass sich die Ukrainer nun nicht daran halten, hat Russland schon einmal Drohungen ausgesprochen. Ausländische Diplomaten sollten vorsorglich Kiew verlassen, um nicht zum Kollateralschaden russischer Schläge gegen die Stadt zu werden, warnte das russische Außenministerium. Aus Moskau, André Balin.
1: Zum Fußball. Der SC Freiburg steht erstmals in einem Europapokal-Endspiel. Die Badener bezwangen Sporting Braga im Halbfinalrückspiel der Europa League mit 3:1. Sie treffen nun im Finale am 20. Mai in Istanbul auf den englischen Topclub Aston Villa.
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1: Ich bin Ursula Winkler. Der Iran-Krieg belastet die deutsche Wirtschaft offenbar stärker als bisher gedacht. Allein dem Bund fehlen laut neuer Steuerschätzung im Jahr 2027 rund 10 Milliarden Euro. Finanzminister Klingbeil macht dafür vor allem die hohen Energiepreise und die wirtschaftlichen Folgen des Konflikts verantwortlich.
2: Für Verbraucher könnte das bedeuten, der finanzielle Spielraum des Staates wird kleiner, also weniger Geld für neue Entlastungen wie den Tankrabatt oder zusätzliche Hilfen. Gleichzeitig wird die Diskussion über Einsparungen wohl wieder lauter, etwa bei Zuschüssen oder Förderprogrammen. Klingbeil sagt trotzdem, die Regierung wolle weiter investieren, Jobs schaffen und Arbeitsplätze sichern. Klar ist aber auch, solange Energie teuer bleibt und die Wirtschaft schwächelt, bleibt die Lage ziemlich unsicher. Zoe Tassovali, Nachrichtenredaktion.
1: Trotz Waffenruhe haben sich die USA und der Iran gegenseitig in der Straße von Hormuz beschossen. US-Streitkräfte hätten unprovozierte iranische Angriffe abgewehrt und mit Schlägen zur Selbstverteidigung reagiert. Das teilte das für den Nahen Osten zuständige Kommando des US-Militärs auf der Plattform X mit. Das iranische Militär bestätigte Angriffe auf US-Kriegsschiffe und machte dafür wiederum US-Attacken auf einen iranischen Öltanker verantwortlich. Seit Januar bekommen 18-Jährige Fragebögen zugeschickt zum neuen Wehrdienst der Bundeswehr. Aber nicht alle beantworten ihn. Jungen Männern, die den Fragebogen nicht ausfüllen, soll künftig ein Bußgeld drohen.
3: Rund 200.000 Fragebögen wurden bisher verschickt und der Rücklauf ist durchaus beachtlich. Von jungen Männern, die antworten müssen, kamen 86% der Bögen innerhalb der ersten Frist zurück. Nach der ersten Mahnung waren es sogar gut 90%. Die 250 Euro Bußgeld drohen Männern, wenn sie 2 Wochen nach der zweiten Mahnung keinen Fragebogen zurückgeschickt haben. Junge Frauen können den Bogen ausfüllen, müssen aber nicht. Onni Tochau, Berlin.
1: Zum Fußball. Der SC Freiburg steht erstmals in einem Europapokal-Endspiel. Die Badener bezwangen Sporting Braga im Halbfinalrückspiel der Europa League mit 3:1. Sie treffen nun im Finale am 20. Mai in Istanbul auf den englischen Topclub Aston Villa.
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0: 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Nachrichten aus Hannover und der Welt.
1: Ich bin Ursula Winkler. Der Iran-Krieg belastet die deutsche Wirtschaft offenbar stärker als bisher gedacht. Allein dem Bund fehlen laut neuer Steuerschätzung im kommenden Jahr rund 10 Milliarden Euro. Das teilte Finanzminister Klingbeil mit.
2: Klingbeil macht vor allem die hohen Energiepreise und die wirtschaftlichen Folgen des Iran-Kriegs verantwortlich. Die Unsicherheit bleibe groß, sagt er. Deshalb müsse die Regierung ständig nachsteuern. Gleichzeitig will er an Entlastungen wie dem Tankrabatt festhalten und weiter investieren, damit die Wirtschaft stabil bleibt. Klar ist aber auch, für den Bundeshaushalt wird das Ganze deutlich schwieriger. Denn bis 2030 rechnen die Steuerschätzer insgesamt mit deutlich weniger Einnahmen als noch im Herbst erwartet. Zoe Tassovali, Nachrichtenredaktion.
1: Trotz Waffenruhe haben sich die USA und der Iran gegenseitig in der Straße von Hormuz beschossen. US-Streitkräfte hätten unprovozierte iranische Angriffe abgewehrt und mit Schlägen zur Selbstverteidigung reagiert. Das teilte das für den Nahen Osten zuständige Kommando des US-Militärs auf der Plattform X mit. Das iranische Militär bestätigte Angriffe auf US-Kriegsschiffe und machte dafür wiederum US-Attacken auf einen iranischen Öltanker verantwortlich. Die Deutsche Bahn hat ihre Pünktlichkeitsquote im Fernverkehr im Vergleich zum Jahresanfang deutlich verbessert. Doch auch im April wurde mehr als jeder dritte Halt zu spät erreicht. Die Pünktlichkeitsquote lag bei gut 64%.
3: Schon lange hat die Bahn Probleme mit der Pünktlichkeit. Der Start ins laufende Jahr war aber besonders schlecht. Und das, obwohl die Züge im Winter eigentlich pünktlicher sind, weil dann weniger Menschen unterwegs sind. Im Januar lag die Pünktlichkeitsquote aber nur bei 52%, im Februar bei etwa 59. Als Gründe nennt die Bahn die vielen Baustellen, die marode Infrastruktur und das frostige Wetter. Als verspätet gilt ein Zug nach Bahndefinition ab einer Verzögerung von 6 Minuten. Thomas Brock, Berlin.
1: Zum Fußball. Der SC Freiburg steht erstmals in einem Europapokal-Endspiel. Die Badener bezwangen Sporting Braga im Halbfinalrückspiel der Europa League mit 3:1. Sie treffen nun im Finale am 20. Mai in Istanbul auf den englischen Topclub Aston Villa.
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